0: Jahre 2012 bis 2025. Besonders stark betroffen sind Spanien mit rund 185.948 Hektar und Frankreich mit rund 99.092 Hektar. Experten warnen, die Brandgefahr reiche inzwischen weit über den Mittelmeerraum hinaus. Die NINA-Warnung vor Geruchsbelästigung in Lotte, Westerkappeln, Mettingen und Ibbenbüren ist aufgehoben. Ursache war ein Schadensereignis im Bereich westliches Osnabrück. Nach Angaben der Leitstelle Steinfurt besteht keine Gesundheitsgefahr. Aus Vorsicht sollen Fenster und Türen geschlossen sowie Lüftungs- und Klimaanlagen abgeschaltet bleiben. In Osnabrück ist am heutigen Mittwochabend eine partielle Sonnenfinsternis zu sehen. Sie beginnt gegen 19.16 Uhr, erreicht ihren Höhepunkt gegen 20.10 Uhr und endet rechnerisch gegen 20.58 Uhr. Laut Technikportal golem.de kann das Schauspiel mit zwei Papierblättern und einer Stecknadel als Projektion beobachtet werden. Wichtigste Regel: niemals direkt in die Sonne schauen.
1: Danke, Tore. Das Wetter in Osnabrück. Aktuell klarer Himmel, kein Wölkchen unterwegs. Etwa 18 Grad, fühlt sich ein bisschen frischer an. Leichter Lüftchenwind, Regenpause. In der Nacht bleibt es klar und ruhig, perfekter Sternenhimmel. Heute viel Sonne, knallblauer Himmel, bis etwa 32 Grad, schön warm. Schatten suchen nicht vergessen. Morgen noch heißer mit rund 36 Grad, meist freundlich mit ein paar lockeren Wolken, trocken. Übermorgen angenehme 28 Grad, Himmel eher grau, kleines Regenrisiko, die meisten bleiben trocken.
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3: Ein Blick auf den Verkehr in und um Osnabrück. Zwischen Kanalstraße und Püttenbeckstraße, Reckerstraße bei Recke, hast du auf einer kurzen Strecke von deutlich unter einem halben Kilometer eine Vollsperrung. Da kommst du in beide Richtungen im Moment gar nicht durch. Außerdem zwischen Weststraße und Röntgenstraße in Ibbenbüren ebenfalls eine Vollsperrung auf nur wenigen Dutzend Metern. Hier musst du also auch komplett ausweichen. Fahr vorsichtig und komm gut an.
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4: Moin aus der schlaflosen Nacht, hier ist dein Heiko bei Schlaflos in Osnabrück auf Hase Radio. Schön, dass du wach bist, egal ob im Nachtdienst, auf der Autobahn oder einfach nur mit offenen Augen im Bett. Mach's dir gemütlich, ich begleite dich durch die Nacht mit News und ganz viel Musik. Und jetzt für dich, John Lennon mit Nobody Told Me.

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1: Das Neueste bei Tore, hallo. Europa verzeichnet 2026 bis Anfang August eine der größten Waldbrandflächen seit Beginn der EU-Datenreihe. Nach Angaben des Global Wildfire Information System verbrannten bis zur Kalenderwoche 31 rund 489.826 Hektar, etwa 13% mehr als im Durchschnitt der Jahre 2012 bis 2025. Besonders stark betroffen sind Spanien mit rund 185.948 Hektar und Frankreich mit rund 99.092 Hektar. Experten warnen, die Brandgefahr reiche inzwischen weit über den Mittelmeerraum hinaus. Die NINA-Warnung vor Geruchsbelästigung in Lotte, Westerkappeln, Mettingen und Ibbenbüren ist aufgehoben. Ursache war ein Schadensereignis im Bereich westliches Osnabrück. Nach Angaben der Leitstelle Steinfurt besteht keine Gesundheitsgefahr. Aus Vorsicht sollen Fenster und Türen geschlossen sowie Lüftungs- und Klimaanlagen abgeschaltet bleiben. In Osnabrück ist am heutigen Mittwochabend eine partielle Sonnenfinsternis zu sehen. Sie beginnt gegen 19.16 Uhr, erreicht ihren Höhepunkt gegen 20.10 Uhr und endet rechnerisch gegen 20.58 Uhr. Laut Technikportal golem.de kann das Schauspiel mit zwei Papierblättern und einer Stecknadel als Projektion beobachtet werden. Wichtigste Regel: niemals direkt in die Sonne schauen.
2: Danke, Tore. Das Wetter in Osnabrück. Aktuell klarer Himmel, kein Wölkchen unterwegs. Etwa 18 Grad, fühlt sich ein bisschen frischer an. Leichter Lüftchenwind, Regenpause. In der Nacht bleibt es klar und ruhig, perfekter Sternenhimmel. Heute viel Sonne, knallblauer Himmel, bis etwa 32 Grad, schön warm. Schatten suchen nicht vergessen. Morgen noch heißer mit rund 36 Grad, meist freundlich mit ein paar lockeren Wolken, trocken. Übermorgen angenehme 28 Grad, Himmel eher grau, kleines Regenrisiko, die meisten bleiben trocken.
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3: Ein Blick auf den Verkehr in und um Osnabrück. Zwischen Kanalstraße und Püppenbeckstraße, Reckestraße bei Recke, ist die Straße in beiden Richtungen auf einer kurzen Strecke komplett gesperrt. Du kommst dort im Moment gar nicht durch. Außerdem ist zwischen Röntgenstraße und Weststraße bei Ibbenbüren die Straße ebenfalls voll gesperrt. Auch hier geht aktuell nichts. Fahr aufmerksam, such dir am besten frühzeitig eine Ausweichstrecke und komm sicher an dein Ziel.
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4: Guten späten Abend, hier ist Heiko bei Schlaflos in Osnabrück auf Hase Radio. Schön, dass du wach bist und mit mir durch die Nacht gehst. Vielleicht lernst du, arbeitest du noch oder drehst dich einfach nur im Bett hin und her. Ich bleib bei dir. Und jetzt wird's musikalisch. Hier kommt für dich Milo mit Howling at the Moon.

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1: Das Neueste. Hier ist Tore, hallo. Demokratische Republik Kongo. Die Weltgesundheitsorganisation warnt, der aktuelle Ebola-Ausbruch könne ein nie dagewesenes Ausmaß erreichen und den großen Westafrika-Ausbruch von 2014 bis 2016 übertreffen. Damals erkrankten mehr als 28.000 Menschen, über 11.000 starben. Beim jetzigen Ausbruch sind bereits mehr als 4.300 Infektionen bestätigt, über 2.000 Menschen gestorben. Die WHO erwartet den Höhepunkt in etwa einem halben Jahr, andere Berechnungen gehen von bis zu einem Jahr aus. Die NINA-Warnung vor Geruchsbelästigung in Lotte, Westerkappeln, Mettingen und Ibbenbüren ist aufgehoben. Ursache war ein Schadensereignis im Bereich westliches Osnabrück. Nach Angaben der Leitstelle Steinfurt besteht keine Gesundheitsgefahr. Aus Vorsicht sollen Fenster und Türen geschlossen sowie Lüftungs- und Klimaanlagen abgeschaltet bleiben. In Osnabrück ist am heutigen Mittwochabend eine partielle Sonnenfinsternis zu sehen. Sie beginnt gegen 19.16 Uhr, erreicht ihren Höhepunkt gegen 20.10 Uhr und endet rechnerisch gegen 20.58 Uhr. Laut Technikportal golem.de kann das Schauspiel mit zwei Papierblättern und einer Stecknadel als Projektion beobachtet werden. Wichtigste Regel: niemals direkt in die Sonne schauen.
2: Danke, Tore. Das Wetter in Osnabrück. Aktuell klarer Himmel, kein Wölkchen unterwegs. Etwa 18 Grad, fühlt sich ein bisschen frischer an. Leichter Lüftchenwind, Regenpause. In der Nacht bleibt es klar und ruhig, perfekter Sternenhimmel. Heute viel Sonne, knallblauer Himmel, bis etwa 32 Grad, schön warm. Schattensuchen nicht vergessen. Morgen noch heißer mit rund 36 Grad, meist freundlich mit ein paar lockeren Wolken, trocken. Übermorgen angenehme 28 Grad, Himmel eher grau, kleines Regenrisiko, die meisten bleiben trocken.
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3: Ein Blick auf den Verkehr in und um Osnabrück.
4: Zwischen Kanalstraße und Püttenbeckstraße, Reckerstraße bei Recke, hast du auf einer Strecke von deutlich weniger als einem halben Kilometer eine Vollsperrung. Hier kommst du aktuell gar nicht durch. Außerdem ist in Ibbenbüren zwischen Röntgenstraße und Weststraße ebenfalls auf einer kurzen Strecke von deutlich weniger als einem halben Kilometer die Straße komplett gesperrt. Auch hier musst du dir eine Ausweichroute suchen. Fahr aufmerksam und komm gut und sicher an.
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5: Guten Abend, du Nachteule. Hier ist Heiko, dein Begleiter bei Schlaflos in Osnabrück auf Hase Radio. Schön, dass du wach bist. Vielleicht beim Lernen, Arbeiten oder einfach nur beim Träumen. Wir kümmern uns gleich um die wichtigsten Infos aus Osnabrück und der Region. Aber zuerst gibt's Musik fürs Herz. Hier ist für dich Raining on Sunday von Keith Urban.

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1: Guten Morgen Osnabrück, hier sind wieder Tore und Heiko, frisch aus dem Kaffeefilter gepresst. Heiko, im Hafen ging's gestern richtig rund, oder?
2: Ja, leider im ganz falschen Sinne. Bei Bedford im Stadtteil Hafen hat's kräftig gebrannt. Dicke Rauchwolke über der ganzen Stadt, die war weithin zu sehen.
1: Ich habe die Wolke sogar aus der Wüste von Voxtrup gesehen. Sah aus wie ein Vulkanausbruch. Wie schlimm ist es?
2: Die gute Nachricht zuerst. Nach aktuellem Stand ist niemand verletzt worden. Die Feuerwehr war mit vielen Leuten da, hat sogar Wasser aus der Hase gepumpt, um die Hallen zu löschen.
1: Und es soll Explosionen gegeben haben, oder? Das klingt ja eher nach Actionfilm als nach Wurstfabrik.
2: Genau, immer wieder Knalle und das Feuer ist auf weitere Hallen übergegangen. Firmen drumherum wurden evakuiert. Wie lange der Einsatz noch dauert und wie hoch der Schaden ist, weiß im Moment noch keiner.
1: Wenn ihr im Hafen oder drumherum wohnt, Fenster und Türen zu, bis die Feuerwehr Entwarnung gibt. Und für alle, die Details brauchen, auf hasepost.de findet ihr laufend Updates und Hintergründe zu dem Brand. Wechseln wir vom Feuer zur Sonne. Heute Abend gibt's eine Sonnenfinsternis über Osna. Viele haben ja keine Sophie-Brille mehr bekommen. Müssen die jetzt schmollen?
2: Nö, müssen sie nicht. Man kann sich mit zwei hellen Blättern Papier und einer Stecknadel behelfen. In das erste Blatt stichst du ein kleines Loch, lässt Sonnenlicht durch und projizierst das Bild der Sonne auf das zweite Blatt.
1: Also quasi Heimkino für Astro-Nerds. Wichtigste Regel?
2: Niemals direkt in die Sonne schauen, auch nicht, wenn sie größtenteils vom Mond verdeckt ist. Nur auf das Bild auf dem Papier gucken, sonst riskiert ihr bleibende Augenschäden.
1: Und Kinder bitte nur mit Erwachsenen gucken lassen, nicht die Kleinen allein mit der Stecknadel vorm Fenster parken.
2: Genau. Wenn ihr wissen wollt, wann die Finsternis heute genau losgeht und wie ihr das mit der Papiermethode richtig aufbaut, alle Infos, Warnhinweise und Zeiten findet ihr ausführlich auf hasepost.de.
1: Dann wünschen wir euch einen sicheren Blick in den Himmel und einen ruhigen Tag trotz Feuerwehrsirenen.
2: Passt auf euch auf, lasst die Fenster im Zweifel zu, aber die Ohren für Osnabrück offen.
1: Wir hören uns morgen früh wieder.
2: Bis dann, ciao.
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1: Possible translations depending on meaning. Clacton on Sea in Südostengland wählt am Donnerstag einen neuen Abgeordneten. Der britische Rechtspopulist Nigel Farage, der wegen Vorwürfen nicht offengelegter Zuwendungen sein Mandat niedergelegt hatte, gilt in Umfragen mit mehr als 70% der Stimmen als Favorit. Gegen ihn treten mehrere unabhängige Kandidaten und Spaßkandidaten an, darunter Count Binface des Komikers John Harvey, dem bis zu 20% prognostiziert werden. Die parlamentsinternen Ermittlungen gegen Farage ruhen bis nach der Nachwahl. Die NINA-Warnung vor Geruchsbelästigung in Lotte, Westerkappeln, Mettingen und Ibbenbüren ist aufgehoben. Ursache war ein Schadensereignis im Bereich westliches Osnabrück. Nach Angaben der Leitstelle Steinfurt besteht keine Gesundheitsgefahr. Aus Vorsicht sollen Fenster und Türen geschlossen sowie Lüftungs- und Klimaanlagen abgeschaltet bleiben. In Osnabrück ist am heutigen Mittwochabend eine partielle Sonnenfinsternis zu sehen. Sie beginnt gegen 19.16 Uhr, erreicht ihren Höhepunkt gegen 20.10 Uhr und endet rechnerisch gegen 20.58 Uhr. Laut Technikportal golem.de kann das Schauspiel mit zwei Papierblättern und einer Stecknadel als Projektion beobachtet werden. Wichtigste Regel: niemals direkt in die Sonne schauen. Soweit die Nachrichten. Hanna, wie geht's dem Wetter?
2: Danke, Tore. Das Wetter in Osnabrück. Heute bleibt es klar bis sonnig und trocken. Dabei wird es mit bis zu 32 Grad hochsommerlich heiß. Der Wind weht meist nur leicht. Morgen legt die Hitze noch zu. Nach mildem Start klettern die Werte auf etwa 36 Grad, meist freundlich mit ein paar harmlosen Wolken und weiter nur wenig Wind. Übermorgen spürbar angenehmer mit rund 28 Grad. Der Himmel zeigt sich meist grau bis dicht bewölkt, nur einzelne Tropfen möglich. Der Wind bleibt schwach.
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3: Ein Blick auf den Verkehr in und um Osnabrück. Zwischen Kanalstraße und Püttenbeckstraße bzw. Reckerstraße bei Recke hast du auf einer Strecke von rund einem Drittelkilometer eine Vollsperrung. Da kommst du in beide Richtungen nicht durch. In Ibbenbüren ist die Weststraße zur Röntgenstraße hin auf weniger als 100 Meter komplett gesperrt. Auch hier musst du dir eine andere Route suchen. Fahr vorsichtig und komm gut an.
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4: Guten Morgen aus dem Hase Radio Studio. Hier ist Heiko. Schön, dass du schon mit uns wach bist. Es ist kurz nach 5. Wir bringen dich entspannt in den Tag. Gleich frische Nachrichten aus der Welt und natürlich alles Wichtige aus Osnabrück und dem Osnabrücker Land. Und jetzt wird's groovy. Hier kommt für dich Honey Boy von Purple Disco Machine, Benjamin Ingrosso featured Nile Rodgers und Shen C.

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Egal zu welcher Uhrzeit und ja, auch zu dieser frühen Morgenstunde begrüßen wir alle Hörerinnen und Hörer und damit einen schönen guten Morgen zusammen. Wir haben natürlich an diesem Morgen alles, was wichtig ist, als kompakte Infos und auch die beste Musik zum Wachwerden. Und ich glaube, genau damit machen wir jetzt auch weiter. Also, Musik ab!

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1: Egal zu welcher Uhrzeit und ja, auch zu dieser frühen Morgenstunde begrüßen wir alle Hörerinnen und Hörer und damit einen schönen guten Morgen zusammen. Wir haben natürlich an diesem Morgen alles, was wichtig ist, als kompakte Infos und auch die beste Musik zum Wachwerden. Und ich glaube, genau damit machen wir jetzt auch weiter. Also, Musik ab!

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1: Hier ist Hans mit den aktuellen Meldungen aus der Region. Willkommen zu den Lokalnachrichten. Anhaltende Trockenheit erhöht in Stadt und Landkreis Osnabrück massiv die Waldbrandgefahr. In Wäldern, Mooren und Heiden ist von Anfang März bis Ende Oktober Rauchen und offenes Feuer verboten, auf städtischen Grünflächen ganzjährig. Am Schinkelberg und Rubbenbruchsee sind Grillen, Feuermachen und Rauchen vollständig untersagt, auch auf Grillplätzen. Fahrzeuge nur auf offiziellen Parkflächen abstellen. Behörden raten generell vom Grillen ab. Zigaretten, Glasscherben und Müll können Brände auslösen. Bei Rauch sofort Feuerwehr rufen. Am kommenden Mittwoch, dem 12. August, fallen wegen einer Betriebsversammlung der SWO Mobil am Vormittag alle Fahrten der 5 Metrobuslinien M1 bis M5 aus, etwa von 8:30 bis 11:30. Die Stadtbuslinien 10 bis 21 sowie der übrige Busverkehr im Landkreis fahren planmäßig. Das Mobilitätszentrum am Neumarkt und die Service-Hotline der VOS öffnen mittwochs erst ab 12 Uhr. Fahrgäste sollten ihre Verbindung vorab prüfen. Wer keine spezielle Sonnenfinsternisbrille hat, kann die Finsternis mit einer einfachen Lochkamera beobachten. Zwei helle Blätter Papier oder dünner Karton und eine Stecknadel genügen. In das erste Blatt wird ein kleines Loch gestochen, durch das Sonnenlicht auf das zweite Blatt fällt. Dort erscheint ein verkleinertes Bild der Sonne, an dem sich der Verlauf der Finsternis verfolgen lässt. Wichtigste Regel: niemals direkt in die Sonne oder durch das Loch schauen, auch nicht teilweise verdeckt. Das waren die aktuellen Meldungen aus unserer Region.

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Egal zu welcher Uhrzeit und ja, auch zu dieser frühen Morgenstunde begrüßen wir alle Hörerinnen und Hörer und damit einen schönen guten Morgen zusammen. Wir haben natürlich an diesem Morgen alles, was wichtig ist, als kompakte Infos und auch die beste Musik zum Wachwerden. Und ich glaube, genau damit machen wir

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1: The original is ambiguous. Possible German translations. Eine Mehrheit der Deutschen fordert laut dem am Donnerstag veröffentlichten sozialen Nachhaltigkeitsbarometer der Bertelsmann Stiftung weiterhin mehr staatliche Anstrengungen beim Klimaschutz sowie bei Energie-, Verkehrs- und Wärmewende. Viele befürworten mehr Investitionen und einen höheren Anteil erneuerbarer Energien. Zugleich fehlt einer knappen Mehrheit das Vertrauen, dass die Bundesregierung den Wandel im Interesse der Allgemeinheit gestaltet. In Osnabrück sind für Donnerstag, den 13. August 2026, mobile Geschwindigkeitskontrollen gemeldet. Nach Angaben aus Leserhinweisen und öffentlichen Quellen ist unter anderem die Wersener Straße betroffen. Die Hinweise erheben keinen Anspruch auf Vollständigkeit oder Richtigkeit. Die NINA-Warnung vor Geruchsbelästigung in Lotte, Westerkappeln, Mettingen und Ibbenbüren ist aufgehoben. Ursache war ein Schadensereignis im Bereich westliches Osnabrück. Nach Angaben der Leitstelle Steinfurt besteht keine Gesundheitsgefahr. Aus Vorsicht sollen Fenster und Türen geschlossen sowie Lüftungs- und Klimaanlagen abgeschaltet bleiben.
2: Danke, Tore. Das Wetter in Osnabrück. Heute bleibt es klar bis sonnig und trocken. Dabei wird es mit bis zu 32 Grad hochsommerlich heiß. Der Wind weht meist nur leicht. Morgen legt die Hitze noch zu. Nach mildem Start klettern die Werte auf etwa 36 Grad, meist freundlich mit ein paar harmlosen Wolken und weiter nur wenig Wind. Übermorgen spürbar angenehmer mit rund 28 Grad. Der Himmel zeigt sich meist grau bis dicht bewölkt, nur einzelne Tropfen möglich. Der Wind bleibt schwach.
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3: Ein Blick auf den Verkehr in und um Osnabrück.
4: Zwischen Kanalstraße und Püttenbeckstraße, Reckerstraße bei Recke, ist die Straße auf beiden Verbindungen in beide Richtungen auf einer Strecke von deutlich weniger als einem halben Kilometer komplett gesperrt. Du kommst dort im Moment gar nicht durch. Außerdem ist in Ibbenbüren zwischen Weststraße und Röntgenstraße ein kurzes Stück von deutlich weniger als einem halben Kilometer voll gesperrt. Auch hier geht gerade nichts. Fahr am besten rechtzeitig eine andere Route und komm sicher an dein Ziel.
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5: Guten Morgen, du Frühaufsteher. Hier ist Heiko auf Hase Radio, deinem Sender für Osnabrück und die Region. Schön, dass du mit uns in den Tag startest. Gleich gibt's natürlich wieder Nachrichten aus der Welt und von nebenan. Aber jetzt wird's erstmal richtig wachmachend. Hier kommt für dich Beautiful People von David Guetta und Sia. Viel Spaß!

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einen wundervollen guten Morgen an alle. Ganz egal, was ihr gerade macht, ich sorge auf jeden Fall dafür, dass ihr mit einem Lächeln in den Tag startet. Gute Musik, gute Stimmung und ihr seid mittendrin hier bei Hase Radio. Guten Morgen!

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1: Guten Morgen Osnabrück, hier sind wieder Tore und Heiko, frisch aus dem Kaffeefilter gepresst. Heiko, im Hafen ging's gestern richtig rund, oder?
2: Ja, leider im ganz falschen Sinne. Bei Bedford im Stadtteil Hafen hat's kräftig gebrannt. Dicke Rauchwolke über der ganzen Stadt, die war weithin zu sehen.
1: Ich habe die Wolke sogar aus der Wüste von Voxtrupp gesehen. Sah aus wie ein Vulkanausbruch. Wie schlimm ist es?
2: Die gute Nachricht zuerst. Nach aktuellem Stand ist niemand verletzt worden. Die Feuerwehr war mit vielen Leuten da, hat sogar Wasser aus der Hase gepumpt, um die Hallen zu löschen.
1: Und es soll Explosionen gegeben haben, oder? Das klingt ja eher nach Actionfilm als nach Wurstfabrik.
2: Genau, immer wieder Knalle und das Feuer ist auf weitere Hallen übergegangen. Firmen drumherum wurden evakuiert. Wie lange der Einsatz noch dauert und wie hoch der Schaden ist, weiß im Moment noch keiner.
1: Wenn ihr im Hafen oder drumherum wohnt, Fenster und Türen zu, bis die Feuerwehr Entwarnung gibt. Und für alle, die Details brauchen, auf hasepost.de findet ihr laufend Updates und Hintergründe zu dem Brand. Wechseln wir vom Feuer zur Sonne. Heute Abend gibt's eine Sonnenfinsternis über Osna. Viele haben ja keine Sophie-Brille mehr bekommen. Müssen die jetzt schmollen?
2: Nö, müssen sie nicht. Man kann sich mit zwei hellen Blättern Papier und einer Stecknadel behelfen. In das erste Blatt stichst du ein kleines Loch, lässt Sonnenlicht durch und projizierst das Bild der Sonne auf das zweite Blatt.
1: Also quasi Heimkino für Astro-Nerds. Wichtigste Regel?
2: Niemals direkt in die Sonne schauen, auch nicht, wenn sie größtenteils vom Mond verdeckt ist. Nur auf das Bild auf dem Papier gucken, sonst riskiert ihr bleibende Augenschäden.
1: Und Kinder bitte nur mit Erwachsenen gucken lassen, nicht die Kleinen allein mit der Stecknadel vorm Fenster parken.
2: Genau. Wenn ihr wissen wollt, wann die Finsternis heute genau losgeht und wie ihr das mit der Papiermethode richtig aufbaut, alle Infos, Warnhinweise und Zeiten findet ihr ausführlich auf hasepost.de.
1: Dann wünschen wir euch einen sicheren Blick in den Himmel und einen ruhigen Tag trotz Feuerwehrsirenen.
2: Passt auf euch auf, lasst die Fenster im Zweifel zu, aber die Ohren für Osnabrück offen.
1: Wir hören uns morgen früh wieder.
2: Bis dann, ciao.
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1: Hier sind die wichtigsten Meldungen aus unserer Region mit Hans. Wer keine spezielle Sonnenfinsternisbrille hat, kann die Finsternis mit einer einfachen Lochkamera beobachten. Zwei helle Blätter Papier oder dünner Karton und eine Stecknadel genügen. In das erste Blatt wird ein kleines Loch gestochen, durch das Sonnenlicht auf das zweite Blatt fällt. Dort erscheint ein verkleinertes Bild der Sonne, an dem sich der Verlauf der Finsternis verfolgen lässt. Wichtigste Regel: niemals direkt in die Sonne oder durch das Loch schauen, auch nicht teilweise verdeckt. Bei der Vorbereitung der Kommunalwahl am 13. September kam es im Wahlbezirk 1200-302 zu einer technischen Fehlzuordnung, sodass 32 Wahlberechtigte falsche Briefwahlunterlagen erhielten. Die Stadt hat den Fehler korrigiert und liefert den Betroffenen persönlich neue Unterlagen. Bereits später beantragte Briefwahlunterlagen sind korrekt. Wahlbenachrichtigungen bleiben gültig, jede Stimme kann wirksam abgegeben werden. Rückfragen 0541 323 3052 wahlen-osnabrueck.de. Auch am 13. August 2026 sind in Osnabrück mobile Geschwindigkeitskontrollen gemeldet. Bitte beachten Sie die Verkehrsregeln und passen Sie Ihre Geschwindigkeit stets den aktuellen Bedingungen an. Für heute ist in Osnabrück unter anderem die Wersener Straße als Blitzerstandort genannt. Die Hinweise stammen aus Leserinformationen und öffentlichen Quellen und sind ohne Gewähr auf Vollständigkeit oder Richtigkeit. Das waren die Meldungen aus unserer Region.

A Day in Rock History. Mit Tore Laufenberg. Am 5.8.1966, heute vor 60 Jahren, erschien in Großbritannien ein Album, das die Popwelt leise, dann unwiderruflich umdrehte. Revolver, das 7. Studioalbum der Beatles in nur 3 Jahren. Parlophone schickte die Platte in die Läden, Capitol folgte ein paar Tage später in den USA und die Vorbestellungen hatten allein in Großbritannien schon über 300.000 Exemplare erreicht. Ein Hinweis darauf, dass hier etwas Größeres im Gange war. Revolver stieg sofort auf Platz 1 der UK-Charts, blieb dort 7 Wochen und hielt sich insgesamt 34 Wochen in der Hitliste. In den Staaten regierte es die Billboard-Liste 6 Wochen lang. Der Titel war ein Wortspiel, wie schon bei Rubber Soul. Revolver, sowohl Revolver als Waffe, als auch das Drehen der Schallplatte auf dem Plattenteller. Dahinter standen John, Paul, George und Ringo, mit George Martin als Produzenten und Mitherrscher über die neuen Klanglandschaften. Am selben Tag kam die Doppel-A-Seite Eleanor Rigby, Yellow Submarine, heraus. Beides Manifestationen einer Band, die sich vom reinen Hitlieferanten zum experimentellen Albumautor wandelte. Im Studio wurde nicht mehr nur aufgenommen, das Studio wurde zum Instrument. Ungewöhnliche Arrangements, raffinierte Produktionstechniken, lyrische Tiefe und psychedelische Farben, die zeigen sollten, wie weit Pop denken und klingen konnte. Revolver ist ein Wendepunkt, nicht weil es die Charts dominierte, das tat es, sondern weil es bewies, dass künstlerischer Mut und kommerzieller Erfolg sich nicht ausschließen. Vom scharfen Titelbild bis zu den rotierenden Rillen ein Album, das die Regeln neu schrieb. Vom Revolver, der die Platte zum Drehen brachte, zu einem Lied, das die Welt in andere Sphären trägt. Strawberry Fields Forever.

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1: Das Neueste von Tore. Hallo. Die anhaltende Trockenheit lässt den Pegel des Rheins stark sinken und erschwert die Binnenschifffahrt. Laut Institut der Deutschen Wirtschaft haben sich Frachtraten Richtung Rotterdam vervielfacht. Erste Firmen drosseln ihre Produktion. Das treibt regional vor allem in Nordrhein-Westfalen und Hessen Kraftstoffpreise. Zudem verteuern sich Massengüter und Frischgemüse wegen geringerer Ernten. Bei der Vorbereitung auf die Kommunalwahl am 13. September ist der Stadt Osnabrück eine Panne unterlaufen. Im Wahlbezirk 12302 wurden 32 Wahlberechtigte versehentlich einem falschen Wahlbereich zugeordnet und erhielten falsche Briefwahlunterlagen. Die Stadt korrigiert den Fehler, bringt neue Unterlagen persönlich vorbei und erklärt die falschen Unterlagen für ungültig. Jede Stimme soll wirksam bleiben. Die Nina-Warnung vor Geruchsbelästigung in Lotte, Westerkappeln, Mettingen und Ibbenbüren ist aufgehoben. Ursache war ein Schadensereignis im Bereich westliches Osnabrück. Nach Angaben der Leitstelle Steinfurt besteht keine Gesundheitsgefahr. Aus Vorsicht sollen Fenster und Türen geschlossen sowie Lüftungs- und Klimaanlagen abgeschaltet bleiben.
2: Danke, Tore. Das Wetter in Osnabrück. Heute bleibt es klar bis sonnig und trocken. Dabei wird es mit bis zu 32 Grad hochsommerlich heiß. Der Wind weht meist nur leicht. Morgen legt die Hitze noch zu. Nach mildem Start klettern die Werte auf etwa 36 Grad, meist freundlich mit ein paar harmlosen Wolken und weiter nur wenig Wind. Übermorgen spürbar angenehmer mit rund 28 Grad. Der Himmel zeigt sich meist grau bis dicht bewölkt, nur einzelne Tropfen möglich. Der Wind bleibt schwach.
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3: Ein Blick auf den Verkehr in und um Osnabrück. Zwischen Kanalstraße und Püttenbeckstraße, Reckerstraße bei Recke, kommst du auf einer Strecke von weniger als einem halben Kilometer aktuell gar nicht durch. Die Straße ist komplett gesperrt. Und in Ibbenbüren ist die Verbindung zwischen Röntgenstraße und Weststraße ebenfalls vollgesperrt. Auch hier geht gerade nichts. Fahr am besten rechtzeitig alternative Wege und komm sicher an.
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4: Guten Morgen, du schöne Frühaufsteherseele. Hier ist Heiko auf Hase Radio, deinem Sender für Osnabrück und die Region. Schön, dass du mit uns in den Tag startest. Gleich gibt's Nachrichten aus der Welt und natürlich das Wichtigste von hier vor deiner Haustür. Jetzt erstmal Musik. Hier kommen für dich Beautiful People von David Guetta und Sia. Viel Spaß!

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1: Hier ist Hans mit den aktuellen Meldungen aus der Region. Willkommen zu den Lokalnachrichten. Bei der Vorbereitung der Kommunalwahl am 13. September kam es im Wahlbezirk 1200-302 zu einer technischen Fehlzuordnung, sodass 32 Wahlberechtigte falsche Briefwahlunterlagen erhielten. Die Stadt hat den Fehler korrigiert und liefert den Betroffenen persönlich neue Unterlagen. Bereits später beantragte Briefwahlunterlagen sind korrekt. Wahlbenachrichtigungen bleiben gültig, jede Stimme kann wirksam abgegeben werden. Rückfragen 0541 323 3252 wahlen-u-osnabrueck.de. Auch am 13. August 2026 sind in Osnabrück mobile Geschwindigkeitskontrollen gemeldet. Bitte beachten Sie die Verkehrsregeln und passen Sie Ihre Geschwindigkeit stets den aktuellen Bedingungen an. Für heute ist in Osnabrück unter anderem die Wersener Straße als Blitzerstandort genannt. Die Hinweise stammen aus Leserinformationen und öffentlichen Quellen und sind ohne Gewähr auf Vollständigkeit oder Richtigkeit. Die Unwetterwarnung, Stufe 3, für die Stadt Osnabrück im Zusammenhang mit dem Großbrand wurde aufgehoben. Es besteht keine akute Gefahr mehr. Bitte meiden Sie das ursprüngliche Brandgebiet weiterhin, halten Sie Zufahrtswege für Einsatzkräfte frei und folgen Sie den Anweisungen der Behörden. Aktuelle Informationen erhalten Sie über die offiziellen Kanäle der Stadt Osnabrück. Das waren die Meldungen aus unserer Region.

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1: 2Z das Neueste zu Tore. Hallo. Short headline like the latest about Tor. Hello. Vor der Küste Omans läuft weiter Öl aus dem teilweise gesunkenen Tanker Caroline Bezengi aus. Nach Angaben der Umweltbehörde hat der Ölteppich bereits Strände des Festlands und ein Meeresschutzgebiet nahe der Insel Kabilia verschmutzt. Das sanktionierte Schiff der mutmaßlichen russischen Schattenflotte hatte knapp 1 Million Barrel Rohöl an Bord. Die Explosionsursache ist unklar. In Osnabrück ist die Warnung vor einem Großbrand aufgehoben worden. Laut Bevölkerungsschutz handelte es sich um eine Gefahrenmitteilung der Warnstufe CWO, die am 13. August 2026 um 6.33 Uhr ausgelöst wurde. Die Entwarnung gilt seit 6.34 Uhr und kommt von der Regionalleitstelle Osnabrück. Die Lottozahlen der Mittwochsziehung 6 aus 49 lauten 7, 20, 22, 27, 29, 39, Superzahl 2. Der Jackpot liegt bei 50 Millionen Euro. Im Spiel 77 wurde 9, 5, 9, 6, 5, 05 gezogen in Super 6, 7, 1, 0, 2, 1, 7. Der Lotto- und Toto-Block warnt vor Spielsucht.
2: Danke, Tore. Das Wetter in Osnabrück. Heute bleibt es klar bis sonnig und trocken. Dabei wird es mit bis zu 32 Grad hochsommerlich heiß. Der Wind weht meist nur leicht. Morgen legt die Hitze noch zu. Nach mildem Start klettern die Werte auf etwa 36 Grad, meist freundlich mit ein paar harmlosen Wolken und weiter nur wenig Wind. Übermorgen spürbar angenehmer mit rund 28 Grad. Der Himmel zeigt sich meist grau bis dicht bewölkt, nur einzelne Tropfen möglich. Der Wind bleibt schwach.
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1: Die Verkehrsnachrichten rund um Osnabrück. Zwischen Püttenbeckstraße und Kanalstraße bei Recke kommst du auf einem kurzen Abschnitt von etwas mehr als einem Viertelkilometer in beiden Richtungen gar nicht durch. Die Strecke ist komplett gesperrt. Außerdem ist in Ibbenbüren die Verbindung zwischen Weststraße und Röntgenstraße auf einem sehr kurzen Stück von deutlich unter einem Viertelkilometer voll gesperrt. Da musst du dir unbedingt eine Ausweichstrecke suchen. Fahr vorsichtig und komm gut an.
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3: Guten Morgen, du bist wach mit Hase Radio, deinem Sender für Osnabrück und die Region. Schön, dass du dabei bist. Wir liefern dir frische Infos aus der Welt, die wichtigsten Nachrichten von hier vor deiner Haustür und natürlich jede Menge Musik zum Reinkommen in den Tag. Und jetzt für dich Beautiful People von David Guetta und Sia. Viel Spaß!

0: Hier zum Beispiel.
1: Laut dem The Optimist Daily Editorial Team in der Publikation The Optimist Daily – Making Solutions the News meiden Nagetiere und kriechende Insekten den Geruch von Eukalyptusöl. Eine Studie von 2014 bestätigte es als natürliches Abwehrmittel.
0: Doch Vorsicht! Einfach in Eukalyptusöl getränkte Wattebäusche auszulegen, ist ein Fehler. Der Schädlingsbekämpfungsexperte Jim McHale warnt, der Geruch verfliegt schnell und man bietet Mäusen nur weiches Nistmaterial.
1: McHale empfiehlt stattdessen eine 5%ige Lösung auf Ölbasis, die an Eintrittsstellen und Wegen aufgetragen wird. Der einzige Haken dabei? Diese 5%-Lösung muss jeden Tag frisch aufgetragen werden.
0: Und noch eine wichtige Warnung. Reines Eukalyptusöl ist hochgiftig für Haustiere und Kleinkinder. Wer diese nützlichen Tipps teilt, kann die Mission der Plattform als sogenannter Emissary unterstützen.

der Tag ist noch ganz jung und ich bin hier, um euch zu begleiten, während ihr euch für den Tag bereit macht. Vergesst dabei bitte nicht, heute könnte der Tag der Tage sein, an dem wirklich alles passiert. Also, starten wir doch einfach mit voller Energie und guter Laune in den Tag und ich verspreche euch, wir machen den heutigen Morgen zu etwas ganz Besonderem mit großartiger Musik und natürlich auch interessanten Geschichten. Bleibt dran!

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1: Guten Morgen Osnabrück, hier sind wieder Tore und Heiko, frisch aus dem Kaffeefilter gepresst. Heiko, im Hafen ging's gestern richtig rund, oder?
2: Ja, leider im ganz falschen Sinne. Bei Bedford im Stadtteil Hafen hat's kräftig gebrannt. Dicke Rauchwolke über der ganzen Stadt, die war weithin zu sehen.
1: Ich habe die Wolke sogar aus der Wüste von Voxtrupp gesehen. Sah aus wie ein Vulkanausbruch. Wie schlimm ist es?
2: Die gute Nachricht zuerst. Nach aktuellem Stand ist niemand verletzt worden. Die Feuerwehr war mit vielen Leuten da, hat sogar Wasser aus der Hase gepumpt, um die Hallen zu löschen.
1: Und es soll Explosionen gegeben haben, oder? Das klingt ja eher nach Actionfilm als nach Wurstfabrik.
2: Genau, immer wieder Knalle und das Feuer ist auf weitere Hallen übergegangen. Firmen drumherum wurden evakuiert. Wie lange der Einsatz noch dauert und wie hoch der Schaden ist, weiß im Moment noch keiner.
1: Wenn ihr im Hafen oder drumherum wohnt, Fenster und Türen zu, bis die Feuerwehr Entwarnung gibt. Und für alle, die Details brauchen, auf hasepost.de findet ihr laufend Updates und Hintergründe zu dem Brand. Wechseln wir vom Feuer zur Sonne. Heute Abend gibt's eine Sonnenfinsternis über Osna. Viele haben ja keine Sophie-Brille mehr bekommen. Müssen die jetzt schmollen?
2: Nö, müssen sie nicht. Man kann sich mit zwei hellen Blättern Papier und einer Stecknadel behelfen. In das erste Blatt stichst du ein kleines Loch, lässt Sonnenlicht durch und projizierst das Bild der Sonne auf das zweite Blatt.
1: Also quasi Heimkino für Astro-Nerds. Wichtigste Regel?
2: Niemals direkt in die Sonne schauen, auch nicht, wenn sie größtenteils vom Mond verdeckt ist. Nur auf das Bild auf dem Papier gucken, sonst riskiert ihr bleibende Augenschäden.
1: Und Kinder bitte nur mit Erwachsenen gucken lassen, nicht die Kleinen allein mit der Stecknadel vorm Fenster parken.
2: Genau, wenn ihr wissen wollt, wann die Finsternis heute genau losgeht und wie ihr das mit der Papiermethode richtig aufbaut, alle Infos, Warnhinweise und Zeiten findet ihr ausführlich auf hasepost.de.
1: Dann wünschen wir euch einen sicheren Blick in den Himmel und einen ruhigen Tag trotz Feuerwehrsirenen.
2: Passt auf euch auf, lasst die Fenster im Zweifel zu, aber die Ohren für Osnabrück offen.
1: Wir hören uns morgen früh wieder.
2: Bis dann, ciao.
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0: Kommunalwahl am 13. September kam es im Wahlbezirk 1200-302 zu einer technischen Fehlzuordnung, sodass 32 Wahlberechtigte falsche Briefwahlunterlagen erhielten. Die Stadt hat den Fehler korrigiert und liefert den Betroffenen persönlich neue Unterlagen. Bereits später beantragte Briefwahlunterlagen sind korrekt. 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Jede Stimme kann wirksam abgegeben werden. 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Auch am 13. August 2026 sind in Osnabrück mobile Geschwindigkeitskontrollen gemeldet. Bitte beachten Sie die Verkehrsregeln und passen Sie Ihre Geschwindigkeit stets den aktuellen Bedingungen an. Für heute ist in Osnabrück unter anderem die Wersener Straße als Blitzerstandort genannt. Die Hinweise stammen aus Leserinformationen und öffentlichen Quellen und sind ohne Gewähr auf Vollständigkeit oder Richtigkeit. Die Unwetterwarnung, Stufe 3, für die Stadt Osnabrück im Zusammenhang mit dem Großbrand wurde aufgehoben. Es besteht keine akute Gefahr mehr. Bitte meiden Sie das ursprüngliche Brandgebiet weiterhin, halten Sie Zufahrtswege für Einsatzkräfte frei und folgen Sie den Anweisungen der Behörden. Aktuelle Informationen erhalten Sie über die offiziellen Kanäle der Stadt Osnabrück. Das waren die aktuellen Meldungen aus Ihrer Lokalredaktion.
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1: Sag mit mir Hallo, Tore. In Frankreich läuft knapp 3 Jahre vor der Präsidentschaftswahl 2027 eine Welle von Desinformationskampagnen an. Laut Recherchen des Netzwerks Antibot von Nawalny verbreitet das russlandnahe Matroschka-Netzwerk gefälschte Medienbeiträge gegen die Kandidaten Gabriel Attal und Edouard Philippe. Attal hat wegen mutmaßlicher ausländischer Einmischung Anzeige erstattet. Ähnliche Kampagnen treffen auch Kandidierende bei den deutschen Landtagswahlen im September. In Osnabrück ist die Warnung vor einem Großbrand aufgehoben worden. Laut Bevölkerungsschutz handelte es sich um eine Gefahrenmitteilung der Warnstufe 2O, die am 13. August 2026 um 6.33 Uhr ausgelöst wurde. Die Entwarnung gilt seit 6.34 Uhr und kommt von der Regionalleitstelle Osnabrück. Die Lottozahlen der Mittwochsziehung 6 aus 49 lauten 7, 20, 22, 27, 29, 39, Superzahl 2. Der Jackpot liegt bei 50 Millionen Euro. Im Spiel 77 wurde 9596505 gezogen in Super 6710217. Der Lotto- und Toto-Block warnt vor Spielsucht. Soweit die Nachrichten. Hanna, wie geht's dem Wetter?
2: Ja, Tore, lass uns das Wetter in Osnabrück anschauen. Jetzt in der Früh klarer Himmel, rund 18 Grad, leichte Brise. Vormittags weiter strahlend blau, am Nachmittag etwa 32 Grad, trocken, nur ein sanfter bis mäßiger Wind bringt etwas Frische. Morgen früh schon mild, später etwa 36 Grad, der Himmel zeigt sich meist mit vielen Wolken, Regen ist sehr unwahrscheinlich, der Wind bleibt schwach. Übermorgen meist bedeckt bei etwa 28 Grad, etwas angenehmer, einzelne Schauer sind möglich, die meiste Zeit bleibt es aber trocken.
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3: Ein Blick auf den Verkehr in und um Osnabrück. Zwischen Kanalstraße und Püttenbeckstraße, Reckerstraße bei Recke, ist die Straße auf einer kurzen Strecke von deutlich unter einem halben Kilometer komplett gesperrt. Du kommst dort im Moment gar nicht durch. Außerdem ist zwischen Röntgenstraße und Weststraße bei Ebenbüren die Straße ebenfalls vollgesperrt. Auch hier ist kein Durchkommen möglich. Such dir am besten rechtzeitig eine Ausweichstrecke. Komm gut und entspannt an dein Ziel.
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4: Guten Morgen, hier ist Heiko auf Hase Radio. Schön, dass du mit uns in den Vormittag startest. Es ist kurz nach 9. Wir schauen gleich auf die wichtigen Themen aus aller Welt und natürlich auf das, was bei uns in Osnabrück und der Region los ist. Unter anderem geht es heute um Dürre und Niedrigwasser und was das ganz konkret für unseren Alltag, die Umwelt und die Wirtschaft bedeutet. Jetzt gibt's erstmal gute Laune für deine Ohren. Hier sind David Guetta und Sia mit Beautiful People.

Das war Die on this Hill von Sienna Spiro. Kurze Info, für die Stadt Osnabrück gibt es Entwarnung zum Großbrand. Die Warnung ist aufgehoben, bestätigt von der Regionalleitstelle Osnabrück. Trotzdem bleibt bitte vorsichtig, meidet das betroffene Gebiet, haltet Zugangswege frei und schließt Fenster sowie Lüftungen, falls ihr in der Nähe seid. Unsere Einsatzkräfte sind noch vor Ort und melden sich bei Änderungen. Es ist gerade 8:45, heute Donnerstag. Und gleich geht's weiter mit Freak It von Kim Petras.

Es war Miles Away von Offenbach. Eine kurze, ernste Durchsage. Am Mittwochnachmittag, 12. August, brennt im Osnabrücker Hafen bei der Fleischwarenfabrik Bedford eine Zerlegungshalle. Eine weithin sichtbare Rauchwolke steht über der Stadt. Das Feuer hat offenbar auf weitere Hallen übergegriffen und immer wieder sind Explosionen zu hören. Firma und umliegende Betriebe wurden evakuiert. Gute Nachricht zuerst. Nach Polizeiangaben wurde niemand verletzt. Die Feuerwehr ist mit einem Großaufgebot und Unterstützung aus Nordrhein-Westfalen, etwa einer Drehleiter aus Lotte, im Einsatz und pumpt Wasser aus der Hase. Ursache und Schaden sind noch unklar. Wie lange das dauert, weiß man nicht. Es ist 20 nach 9 an diesem Donnerstag. Bleibt dran, jetzt geht's weiter mit Einmal um die Welt von Alexander Eder und SDP.

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1: Hier ist Hans mit den aktuellen Meldungen aus der Region. Willkommen zu den Lokalnachrichten. Bei der Vorbereitung der Kommunalwahl am 13. September kam es im Wahlbezirk 1200-302 zu einer technischen Fehlzuordnung, sodass 32 Wahlberechtigte falsche Briefwahlunterlagen erhielten. Die Stadt hat den Fehler korrigiert und liefert den Betroffenen persönlich neue Unterlagen. Bereits später beantragte Briefwahlunterlagen sind korrekt. Wahlbenachrichtigungen bleiben gültig. Jede Stimme kann wirksam abgegeben werden. Rückfragen 0541 3223 3052 wahlen-osnabrueck.de

Auch am 13. August 2026 sind in Osnabrück mobile Geschwindigkeitskontrollen gemeldet. Bitte beachten Sie die Verkehrsregeln und passen Sie Ihre Geschwindigkeit stets den aktuellen Bedingungen an. Für heute ist in Osnabrück unter anderem die Wersener Straße als Blitzerstandort genannt. Die Hinweise stammen aus Leserinformationen und öffentlichen Quellen und sind ohne Gewähr auf Vollständigkeit oder Richtigkeit. Die Unwetterwarnung, Stufe 3, für die Stadt Osnabrück im Zusammenhang mit dem Großbrand wurde aufgehoben. Es besteht keine akute Gefahr mehr. Bitte meiden Sie das ursprüngliche Brandgebiet weiterhin, halten Sie Zufahrtswege für Einsatzkräfte frei und folgen Sie den Anweisungen der Behörden. Aktuelle Informationen erhalten Sie über die offiziellen Kanäle der Stadt Osnabrück. Damit sind Sie hier aus der Region wieder bestens informiert.

Hase Radio, du bist hier goldrichtig. Not Okay von 5 Seconds of Summer ist durch und irgendwie passt der Titel gerade auch ganz gut zum Blick auf den Rhein. Es ist kurz vor 10 und während du vielleicht im Auto oder im Büro sitzt, kämpfen die Binnenschiffer mit extrem niedrigem Wasserstand. Die Schiffe können nur noch halb voll laden, Frachtraten schießen hoch, erste Firmen denken schon darüber nach, die Produktion runterzufahren. Das landet am Ende bei uns allen, beim Preis für Sprit, der im Rheingebiet schon über dem Bundesdurchschnitt liegt und bei Dingen wie Getreide oder Raps und damit sogar bei deiner Margarine. Dazu kommt die Dürre auf den Feldern, weniger Frischgemüse, höhere Dieselpreise für die Landwirte. Viele stellen schon auf Trockenheitsrechnungen.

Gaga mit The Dead Dance hier bei Hase Radio, kurz vor 10 am Vormittag. Und ich hoffe, du hältst die Hitze da draußen ganz gut aus. Passend dazu, der Deutsche Städte- und Gemeindebund sagt jetzt ganz klar, Krankenhäuser und Altenheime brauchen viel besseren Hitzeschutz. Präsident Ralf Spiegler spricht von einem Investitionsbedarf von mindestens 20 Milliarden Euro. Für Klimaanlagen, kühlere Räume, damit Patientinnen, Patienten, Pflegebedürftige und natürlich auch das Personal nicht mehr in aufgeheizten Gebäuden leiden müssen. Gerade in Alten- und Pflegeheimen soll stärker auf die klimatischen Veränderungen reagiert werden. Und das wird auch Zeit, denn der Deutsche Wetterdienst erwartet schon am Donnerstag und Freitag die nächste Hitzewelle. Zwar kurz, aber heftig. Du bleibst cool, wir sorgen für den Soundtrack. Hier kommt To Be Free von Sam Smith.

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1: Literal but unusual. In Frankreich läuft knapp 3 Jahre vor der Präsidentschaftswahl 2027 eine Welle von Desinformationskampagnen an. Laut Recherchen des Netzwerks Anti-

0: Bot von Nawalny verbreitet das russlandnahe Matroschka-Netzwerk gefälschte Medienbeiträge gegen die Kandidaten Gabriel Attal und Edouard Philippe. Attal hat wegen mutmaßlicher ausländischer Einmischung Anzeige erstattet. Ähnliche Kampagnen treffen auch Kandidierende bei den deutschen Landtagswahlen im September. In Osnabrück ist die Warnung vor einem Großbrand aufgehoben worden. Laut Bevölkerungsschutz handelte es sich um eine Gefahrenmitteilung der Warnstufe CWEO, die am 13. August 2026 um 6.33 Uhr ausgelöst wurde. Die Entwarnung gilt seit 6.34 Uhr und kommt von der Regionalleitstelle Osnabrück. Die Lottozahlen der Mittwochsziehung 6 aus 49 lauten 7, 20, 22, 27, 29, 39, Superzahl 2. Der Jackpot liegt bei 50 Millionen Euro. Im Spiel 77 wurde 9596505 gezogen in Super 671-0217. Der Lotto- und Toto-Block warnt vor Spielsucht.
1: Ja, Tore, lass uns das Wetter in Osnabrück anschauen. Jetzt in der Früh klarer Himmel, rund 18 Grad, leichte Brise. Vormittags weiter strahlend blau, am Nachmittag etwa 32 Grad, trocken, nur ein sanfter bis mäßiger Wind bringt etwas Frische. Morgen früh schon mild, später etwa 36 Grad, der Himmel zeigt sich meist mit vielen Wolken, Regen ist sehr unwahrscheinlich, der Wind bleibt schwach. Übermorgen meist bedeckt bei etwa 28 Grad, etwas angenehmer, einzelne Schauer sind möglich, die meiste Zeit bleibt es aber trocken.
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3: Schauen wir uns den Verkehr in und um Osnabrück an. Zwischen der Kanalstraße und der Püttenbeckstraße, Reckerstraße bei Recke, kommst du in beiden Richtungen im Bereich von weniger als einem halben Kilometer gar nicht durch. Die Strecke ist komplett gesperrt. In Ibbenbüren ist die Verbindung zwischen der Weststraße und der Röntgenstraße ebenfalls auf einem kurzen Stück von deutlich unter einem halben Kilometer voll gesperrt. Dort musst du dir eine andere Route suchen. Komm gut und entspannt an dein Ziel.
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4: Moin aus dem Hase Radio Studio, hier ist dein Heiko. Schön, dass du dabei bist an diesem Vormittag für Osnabrück und die Region. Bis zum Mittag halte ich dich auf dem Laufenden mit allem Wichtigen aus der Welt und natürlich mit Geschichten von hier vor der Haustür. Gleich schauen wir auf eine Panne bei der Kommunalwahl. 32 Osnabrücker haben wohl falsche Stimmzettel bekommen. Jetzt aber erstmal Musik. Hier kommt für dich Beautiful People von David Guetta und Sia. Laut drehen!

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Michael Patrick Kelly. Bevor wir gleich mit Changing von Kevin Jonas weitermachen, ein kurzer Hinweis. Es ist übrigens 21:15 hier im Studio. In Osnabrück gab es bei der Kommunalwahlvorbereitung eine Panne. Im Wahlbezirk 12302 wurde fälschlich Wahlbereich 3 statt 4 zugeordnet. 32 Leute haben deshalb falsche Briefwahlunterlagen bekommen oder bekommen sie noch. Die Stadt hat den Fehler behoben und erklärt die falschen Unterlagen für ungültig. Mitarbeitende besuchen die Betroffenen persönlich, bringen die korrekten Stimmzettel und klären Fragen. Wer seine Unterlagen nach dem 7. August um 17 Uhr beantragt hat, ist nicht betroffen. Wahlbenachrichtigungen bleiben gültig und wer am 13. September oder bei einer Stichwahl am 27. September ins Wahllokal geht, bekommt den richtigen Stimmzettel. Jetzt Changing von Kevin Jonas.

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damit Athemas Eat Me Alive hier bei Hase Radio. Schön, dass du mit dabei bist. Es ist kurz nach 10. Wir schauen mal eben nach Osnabrück. Da hat es gestern Nachmittag in einem Fleischwarenbetrieb heftig gebrannt. In einer Produktionshalle ist ein Feuer ausgebrochen. Über Stunden waren richtig viele Einsatzkräfte vor Ort. Ein Teil der Halle ist komplett zerstört, das Dach in einem Bereich eingestürzt. Das hat die Löscharbeiten massiv erschwert. Zwischendurch stand eine dicke Rauchsäule über dem Gelände. Vorsorglich wurden rund 100 Menschen aus der Umgebung in Sicherheit gebracht. Auch eine Nachbarfirma wurde geräumt. Gute Nachricht bei all dem: Nach aktuellem Stand wurde niemand verletzt. Die Polizei spricht von großem Glück. Die Feuerwehr bleibt noch für Nachkontrollen vor Ort. Die Brandursache wird jetzt ermittelt. Für dich gibt's jetzt etwas Leichtes fürs Herz. Hier kommt Sarah Connor mit „Das schönste Mädchen der Welt“.

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1: Hier sind die wichtigsten Meldungen aus unserer Region mit Hans. Die Unwetterwarnung, Stufe 3, für die Stadt Osnabrück im Zusammenhang mit dem Großbrand wurde aufgehoben. Es besteht keine akute Gefahr mehr. Bitte meiden Sie das ursprüngliche Brandgebiet weiterhin, halten Sie Zufahrtswege für Einsatzkräfte frei und folgen Sie den Anweisungen der Behörden. Aktuelle Informationen erhalten Sie über die offiziellen Kanäle der Stadt Osnabrück. Beim Fleischwarenbetrieb Bedford im Osnabrücker Hafen ist Mitte August ein Großbrand in einer Zerlegungshalle ausgebrochen. Rund 150 Beschäftigte zweier Betriebe wurden evakuiert. Anwohner sollten wegen der Rauchentwicklung Fenster und Türen schließen. Zeitweise wurden erhöhte Ammoniakwerte gemessen. Das Feuer griff auf das Hallendach über. Nachlöscharbeiten dauerten bis zum nächsten Morgen. Verletzt wurde niemand. Der Schaden geht in die Millionen. Die Brandursache ist unklar. Die Polizei ermittelt. Beim Fleischwarenbetrieb Bedford im Osnabrücker Hafen ist am Mittwoch ein Großbrand in einer Produktionshalle ausgebrochen. Etwa 150 Menschen wurden evakuiert. Verletzt wurde niemand. Dichter Rauch führte zu Warnungen an Anwohner, Fenster und Türen geschlossen zu halten. Zeitweise wurden erhöhte Ammoniakwerte gemessen. Das Feuer griff auf das Hallendach über. Die Nachlöscharbeiten dauerten bis Donnerstagmorgen. Der Schaden liegt voraussichtlich im Millionenbereich. Die Brandursache ist noch ungeklärt. Das waren die aktuellen Meldungen aus unserer Region.

0: mit Tore Laufenberg.
1: Am 7.2.1964, heute vor 62 Jahren, landete eine kleine britische Band am damals frisch umbenannten Kennedy International Airport und veränderte die Popwelt in einem einzigen Aufschrei. John, Paul, George und Ringo stiegen aus dem Flugzeug und fanden 3000 bis 5000 Menschen vor. Fans, Journalisten, Polizei und eine Terminalhalle, die plötzlich kaum noch funktionierte. Reportern war es unmöglich, die Antworten zu hören. Die Szene war so laut, dass Dokumentarbilder von NBC und der Associated Press den Moment für immer einfingen. Das war der Auftakt zur ersten Nordamerika-Tour der Beatles. 32 Shows in 26 Arenen, 24 Städte in 33 Tagen. Nicht einfach nur ein Konzertstart, sondern der Punkt, an dem Beatlemania die amerikanische Kultur eroberte und die Idee einer globalen Rock-Explosion begann. Flughäfen, Live-TV-Übertragungen und fanatische Mengen wurden von diesem Tag an Teil der neuen Promi-Realität. Ein Jahr später, auf der Tour von 1965, stand ein Set voller Hits.

Acts auf dem Programm. Schnelle, aufrührerische Stücke wie Twist and Shout, I Feel Fine, Ticket to Ride oder Can't Buy Me Love. Diese Songs zeigten, wie die Band Live-Energie kanalisiert hatte, auch wenn das Tourleben zunehmend an den Nerven zehrte. John wurde später auf der Straße und auf Bühnen manchmal laut und unbeherrscht. Solche Ausbrüche gehören eher zu den Live-Kapriolen der mittleren 60er als zur stillen Landung in New York. Dieser Flughafenmoment war mehr als ein Foto. Er markierte den Augenblick, in dem britische Rockmusik die amerikanische Bühne beanspruchte und die Popkultur neu justierte. Für einen kurzen, wilden Augenblick war alles nur ein einziger Schrei. Und genau damit geht es weiter. Twist and Shout.

Phrase-Radio, zurück aus Verliebt in mich von Fayan und Dalton. Und vielleicht bist du ja auch ein bisschen verliebt in unsere Erde, aber merkst, es wird kompliziert. Kurz vor 11 schauen wir auf eine neue Umfrage zum Klimaschutz. Die meisten in Deutschland sagen weiterhin, Klimaschutz ist wichtig. 80% haben Sorge wegen der Erderwärmung. Mehr als die Hälfte wünscht sich sogar mehr Investitionen vom Staat. Aber die Zustimmung bröckelt. Vor ein paar Jahren waren noch deutlich mehr Leute klar für die Energiewende, jetzt sind es nur noch rund 60%. Viele haben einfach Angst ums eigene Portemonnaie, fragen sich, wer soll das alles bezahlen? Wärmepumpe, Sanierung, neues Auto. Ohne Unterstützung sagen 79% keine Chance. Und viele blicken bei der Klimapolitik gar nicht mehr durch. Wir lassen die Zahlen sacken und werden musikalisch ruhiger. Hier kommt Suzanne von Mark Ronson und

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1: Moor Litteral, das Neueste von Tore, hallo. Die Schweiz leitet seit heute zusätzlich Wasser aus dem Luganersee in Richtung Lago Maggiore, um dessen Pegel zu stützen und vor allem Reisfelder in der Poebene zu versorgen. Anlass ist die anhaltende Wasserknappheit in Norditalien. Der befristete Entscheid des Kantons Tessin wurde in einem italienisch-schweizerischen Gremium getroffen und soll in den kommenden Tagen erneut geprüft werden. Im Osnabrücker Hafen hat am Mittwoch, den 12. August, ein Großbrand beim Fleischwarenbetrieb Bedford einen Großeinsatz ausgelöst. Rund 150 Beschäftigte zweier Firmen wurden evakuiert, verletzt wurde niemand. Das Feuer in einer Produktionshalle griff auf das Hallendach über, zeitweise wurden erhöhte Ammoniakwerte gemessen. Der Schaden liegt nach ersten Schätzungen im Millionenbereich, die Brandursache ist noch unklar.

0: Triggerwarnung vor Geruchsbelästigung in Lotte, Westerkappeln, Mettingen und Ibbenbüren ist aufgehoben. Ursache war ein Schadensereignis im Bereich westliches Osnabrück. Nach Angaben der Leitstelle Steinfurt besteht keine Gesundheitsgefahr. Aus Vorsicht sollen Fenster und Türen geschlossen sowie Lüftungs- und Klimaanlagen abgeschaltet bleiben.
1: Ja, Tore, lass uns das Wetter in Osnabrück anschauen. Jetzt in der Früh klarer Himmel, rund 18 Grad, leichte Brise. Vormittags weiter strahlend blau, am Nachmittag etwa 32 Grad, trocken, nur ein sanfter bis mäßiger Wind bringt etwas Frische. Morgen früh schon mild, später etwa 36 Grad, der Himmel zeigt sich meist mit vielen Wolken, Regen ist sehr unwahrscheinlich, der Wind bleibt schwach. Übermorgen meist bedeckt bei etwa 28 Grad, etwas angenehmer, einzelne Schauer sind möglich, die meiste Zeit bleibt es aber trocken.
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3: Schauen wir uns den Verkehr in und um Osnabrück an. Zwischen Kanalstraße und Püttenbeckstraße, Reckerstraße bei Recke, kommst du gerade gar nicht durch. Die Strecke ist komplett gesperrt. Das betrifft beide Fahrtrichtungen auf einer Länge von deutlich weniger als einem halben Kilometer. In Ibbenbüren ist außerdem die Verbindung zwischen Weststraße und Röntgenstraße auf einer sehr kurzen Strecke von deutlich unter 100 Metern voll gesperrt. Fahr aufmerksam, such dir am besten rechtzeitig eine Ausweichroute und komm gut und entspannt an dein Ziel.
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4: Guten Morgen aus dem Hase Radio Studio. Ich bin Heiko und bringe dich durch den Vormittag hier in Osnabrück und drumherum. Heute schauen wir natürlich auf den Morgen danach. Nach dem Großbrand im Osnabrücker Hafen wird das ganze Ausmaß des Millionenschadens erst so richtig sichtbar. Wir ordnen für dich ein, was das für die Region bedeutet. Bleib also dran, gleich mehr Infos dazu. Und jetzt für dich Someday Soon von Clock Clock, hier bei Hase Radio.

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Das war Hot Girl Problems von The Kid LAROI hier bei Hase Radio. Und während es musikalisch leicht klingt, sieht's am Schwarzen Meer gerade alles andere als leicht aus. Nach Angaben russischer Behörden hat die Ukraine die Schwarzmeerküste massiv mit Drohnen angegriffen, besonders den Hafen Noworossiysk. Dort sollen 3 Menschen gestorben sein, darunter ein Kind, und mindestens 24 verletzt worden sein. Präsident Selenskyj spricht von Angriffen mit Drohnen, Marschflugkörpern und Seedrohnen auf Luftabwehrstellungen und Hafenanlagen. Auch auf der Krim in Sewastopol wurden schwere Drohnenangriffe gemeldet, zeitweise ohne Strom. Gleichzeitig trifft Russland weiter ukrainische Häfen, etwa Ismail an der Donau und Odessa. Wichtige Punkte für den weltweiten Handel. Beobachter sagen, ganze Handelsrouten sind inzwischen bedroht. Es ist kurz nach 11:15, du bist bei Hase Radio und wir nehmen dich jetzt musikalisch ein bisschen mit raus aus diesen Schlagzeilen. Hier kommt Way You Smile von Avayan.

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Das war End of the World von Miley Cyrus. Kurzer Schwenk, die Osnabrücker Grünen erhöhen den Druck auf Oberbürgermeisterin Katharina Petter. Seit dem 1. Juli gehört die Bremer Brücke der Stadt allein. Und die Grünen sagen, Petter sitzt jetzt auf beiden Seiten des Tisches. In der Gesellschafterversammlung der Stadion GmbH und zugleich im Aufsichtsrat des VfL. Jens Meyer fragt, soll sie mit sich selbst verhandeln? Die Fraktion fordert, sie solle ihr VfL-Mandat abgeben, damit keine Interessensvermischung entsteht. Hier am Mikro an diesem schönen Donnerstag, kurz vor 11:30 und jetzt, wenn du bereit bist, weiter tanzen. Body von Topic, Fireboy DML und Nico Santos. 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
1: Hier ist Hans am Mikrofon mit den lokalen Nachrichten. Beim zweiten Renntag der Stöbe-Ruder-Bundesliga 2026 auf dem Maschsee in Hannover holte der Osnabrücker Männerachter Bronze und steht nun auch in der Gesamtwertung auf Rang 3. Die Frauen gewannen das C-Finale und belegten insgesamt Platz 5. Der Renntag war Teil der Finals 2026, begleitet vom Maschseefest. Nächste Station ist der Heimrenntag am 22. August auf dem Stichkanal in Osnabrück. Beim Fleischwarenbetrieb Bedford im Osnabrücker Hafen ist Mitte August ein Großbrand in einer Zerlegungshalle ausgebrochen. Rund 150 Beschäftigte zweier Betriebe wurden evakuiert. Anwohner sollten wegen der Rauchentwicklung Fenster und Türen schließen. Zeitweise wurden erhöhte Ammoniakwerte gemessen. Das Feuer griff auf das Hallendach über. Nachlöscharbeiten dauerten bis zum nächsten Morgen. Verletzt wurde niemand. Der Schaden geht in die Millionen. Die Brandursache ist unklar. Die Polizei ermittelt. Beim Fleischwarenbetrieb Bedford im Osnabrücker Hafen ist am Mittwoch ein Großbrand

in einer Produktionshalle ausgebrochen. Etwa 150 Menschen wurden evakuiert. Verletzt wurde niemand. Dichter Rauch führte zu Warnungen an Anwohner, Fenster und Türen geschlossen zu halten. Zeitweise wurden erhöhte Ammoniakwerte gemessen. Das Feuer griff auf das Hallendach über. Die Nachlöscharbeiten dauerten bis Donnerstagmorgen. Der Schaden liegt voraussichtlich im Millionenbereich. Die Brandursache ist noch ungeklärt. Das waren die Meldungen aus unserer Region.

Lola Young mit Dala hier bei Hase Radio. Wir haben es kurz vor 12. Schön, dass du dabei bist. Politisch wird's gerade spannend beim Thema Klima. Bundesumweltminister Carsten Schneider von der SPD will das Grundgesetz ändern, damit der Bund mehr mitreden kann, wenn es um Klimaanpassung und Hitzeschutz geht. Die Grünen sagen, finden wir längst überfällig, wir wären sofort dabei. Auch die Linke signalisiert, klingt nach einem Schritt in die richtige Richtung, will aber erstmal genau prüfen. Wichtig ist beiden Parteien, am Ende müssen vor allem die Kommunen genug Geld haben, um zum Beispiel Schattenplätze, kühle Räume oder bessere Stadtplanung umzusetzen. Sonst bringt auch die schönste Grundgesetzänderung nicht viel. Und du? Merkst du die Hitze in deiner Stadt schon? Dazu der passende Soundtrack. Hier kommt Nico Santos mit Home Part

Und da war er, Johannes Oerding mit Sonntag bei Hase Radio. Auch wenn es gleich erst kurz vor 12 ist, vom Sonntagsgefühl sind wir gar nicht so weit weg. Wobei, politisch wird's eher ungemütlich. In Sachsen-Anhalt bereitet sich AfD-Spitzenkandidat Ulrich Siegmund schon ziemlich konkret auf die Landtagswahl am 6. September vor. Er sagt, sein Kabinett stehe zu 95%. Die meisten Posten will er mit Leuten aus dem eigenen Landesverband besetzen, also mit Menschen, die er nach eigener Aussage schon lange kennt und denen er in erwartbar stürmischen Zeiten vertraut. Namen nennt er aber bewusst nicht, um, so sagt er, keine mediale Ablenkung zu produzieren. Wie sich das auf die politische Landschaft auswirkt, werden wir sehen. Jetzt wird's erstmal wieder leichter. Hier kommt Around the World von Niklas D. und René Miller.

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1: Das Neueste zu Tore, hallo. Die Schweiz leitet seit heute zusätzlich Wasser aus dem Luganersee in Richtung Lago Maggiore, um dessen Pegel zu stützen und vor allem Reisfelder in der Poebene zu versorgen. Anlass ist die anhaltende Wasserknappheit in Norditalien. Der befristete Entscheid des Kantons Tessin wurde in einem italienisch-schweizerischen Gremium getroffen und soll in den kommenden Tagen erneut geprüft werden. Beim zweiten Renntag der Ruderbundesliga am 25. Juli in Hannover hat der Osnabrücker Männerachter Bronze geholt und ist in der Gesamtwertung auf Rang 3 vorgerückt. Die Frauen aus Osnabrück gewannen das C-Finale und belegten am Ende Platz 5. Der nächste Renntag findet am 22. August auf dem Osnabrücker Stichkanal statt. Die Osnabrücker Grünen fordern Oberbürgermeisterin Katharina Pötter auf, ihr Mandat im Aufsichtsrat des VfL Osnabrück niederzulegen. Seit dem 1. Juli gehört das Stadion Bremer Brücke vollständig der Stadt. Pötter ist dort in Gesellschafterversammlung und Beirat vertreten. Laut Grünen drohen Interessenkonflikte auch wegen ihrer Ämter bei Stadtwerken und Sparkasse, die den VfL sponsern. Jetzt das Wetter. Hanna?
2: Ja, Tore, lass uns das Wetter in Osnabrück anschauen. Heute Kaiserwetter. Blauer Himmel, praktisch keine Wolken, rund 25 Grad, später bis 32 Grad. Der Wind weht locker flockig und macht die Wärme gut erträglich. Regen ist keiner in Sicht. Morgen Hitzetag mit bis etwa 36 Grad. Der Himmel

0: wirkt eher wie ein grauer Deckel, aber es bleibt trocken. Der Wind ist eher gemütlich unterwegs und kühlt kaum. Übermorgen angenehme 28 Grad, weiterhin viele Wolken mit kleiner Chance auf ein paar Schauer.
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2: Ein Blick auf den Verkehr in und um Osnabrück. Zwischen Püttenbeckstraße und Kanalstraße bei Recke kommst du auf einer kurzen Strecke von weniger als einem halben Kilometer in beide Richtungen gar nicht durch. Die Straße ist komplett gesperrt. Außerdem ist in Ibbenbüren zwischen Röntgenstraße und Weststraße eine kleine Verbindung von deutlich unter einem halben Kilometer ebenfalls komplett gesperrt. Auch dort kannst du aktuell nicht durchfahren. Fahr vorsichtig und komm gut an.
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3: Moin Osnabrück, moin Landkreis. Hier ist Heiko im Club 490 auf Hase Radio kurz nach 12. Schön, dass du dabei bist. Heute schauen wir unter anderem auf die Entwarnung nach dem Großbrand der Stufe 2 in Osnabrück. Was das für dich bedeutet. Jetzt aber erstmal frische Energie. Hier kommt Beautiful People von David Guetta und Sia. Laut aufdrehen.

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Das war We Pray. Schöne Nummer. Kurze, wichtige Info. Entwarnung für die Stadt Osnabrück. Die Großbrandwarnung vom 13. August 2026 um 6.33 Uhr ist aufgehoben. Trotzdem sind die Einsatzkräfte noch vor Ort. Also meide bitte das betroffene Gebiet, halte Zufahrtswege frei und folge den Anweisungen vor Ort. Schließ bei dir zu Hause weiterhin Fenster und Türen, wenn noch Geruch oder Rauch wahrnehmbar ist, und informier gern Nachbarn. Es ist Viertel nach zwölf hier bei Hase Radio. Übrigens, bleib ruhig, wir passen aufeinander auf. Und jetzt geht's weiter mit was Leichterem. 30 Mal am Tag von Eamon und Sira.

Mandates von Katy Perry noch kurz eine wichtige Info. Es ist 12:30 hier bei Hase Radio. Bei der Vorbereitung auf die Kommunalwahl am 13. September ist in Osnabrück im Wahlbezirk 12302 ein technischer Fehler passiert. Der Bezirk war fälschlich Wahlbereich 3 statt Wahlbereich 4 zugeordnet. Von euch sind 32 Wahlberechtigte betroffen, die falsche Briefwahlunterlagen erhalten haben oder sie gerade bekommen. Die Stadt hat den Fehler korrigiert. Mitarbeiterinnen des Wahlbüros kommen persönlich vorbei und bringen die richtigen Unterlagen. Finden sie dich nicht an, versuchen sie es weiter und werfen sonst ein erklärendes Schreiben in deinen Briefkasten. Bereits verschickte falsche Unterlagen sind ungültig. Wenn du deine Unterlagen nach dem 7. August um 17 Uhr beantragt hast, bist du nicht betroffen. Wenn du am Wahltag persönlich abstimmst, bekommst du den richtigen Stimmzettel. Und jetzt weiter mit Beautiful Odyssey von You Not Us und Cascada.

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1: Hier ist Hans am Mikrofon mit den lokalen Nachrichten. Beim zweiten Renntag der Stübe-Ruder-Bundesliga 2026 auf dem Maschsee in Hannover holte der Osnabrücker Männer-Achter Bronze und steht nun auch in der Gesamtwertung auf Rang 3. Die Frauen gewannen das C-Finale und belegten insgesamt Platz 5. Der Renntag war Teil der Finals 2026, begleitet vom Maschseefest. Nächste Station ist der Heimrenntag am 22. August auf dem Stichkanal in Osnabrück. Beim Fleischwarenbetrieb Bedford im Osnabrücker Hafen ist Mitte August ein Großbrand in einer Zerlegungshalle ausgebrochen. Rund 150 Beschäftigte zweier Betriebe wurden evakuiert. Anwohner sollten wegen der Rauchentwicklung Fenster und Türen schließen. Zeitweise wurden erhöhte Ammoniakwerte gemessen. Das Feuer griff auf das Hallendach über. Nachlöscharbeiten dauerten bis zum nächsten Morgen. Verletzt wurde niemand. Der Schaden geht in die Millionen. Die Brandursache ist unklar. Die Polizei ermittelt. Beim Fleischwarenbetrieb Bedford im Osnabrücker Hafen ist am Mittwoch ein Großbrand in einer Produktionshalle ausgebrochen. Etwa 150 Menschen wurden evakuiert. Verletzt wurde niemand. Dichter Rauch führte zu Warnungen an Anwohner, Fenster und Türen geschlossen zu halten. Zeitweise wurden erhöhte Ammoniakwerte gemessen. Das Feuer griff auf das Hallendach über. Die Nachlöscharbeiten dauerten bis Donnerstagmorgen. Der Schaden liegt voraussichtlich im Millionenbereich. Die Brandursache ist noch ungeklärt. Das waren die aktuellen Meldungen aus unserer Region.

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Das war Punk Rocky von A$AP Rocky. Bleibt dran, kurz was Wichtiges. In Osnabrück im Hafen hat am Mittwoch ein Großbrand bei Bedford einen Großeinsatz ausgelöst. Gegen 14.35 Uhr geriet offenbar eine Maschine in einer Zerlegungshalle in Brand. Rund 90 Beschäftigte und etwa 60 Nachbarn wurden vorsorglich evakuiert. Verletzt wurde niemand. Dichter Rauch, Flammen griffen aufs Dach über, zeitweise gab es erhöhte Ammoniakwerte. Die Nachlöscharbeiten dauerten noch am Donnerstag an. Ein 34-Jähriger soll während des Einsatzes Fensterscheiben mit Steinen beschädigt haben. Ein Verfahren läuft. Der Sachschaden geht in die Millionen, die Brandursache ist noch unklar. Es ist gleich 1 Uhr, falls du gerade reinhörst. Und jetzt geht's weiter mit Wenn das Liebe ist von Nina Chuba.

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1: Wenn du sagen willst, dass Tore bei dir ist, Tore ist bei mir, hallo? Die Schweiz leitet seit heute zusätzlich Wasser aus dem Luganersee in Richtung Lago Maggiore, um dessen Pegel zu stützen und vor allem Reisfelder in der Poebene zu versorgen. Anlass ist die anhaltende Wasserknappheit in Norditalien. Der befristete Entscheid des Kantons Tessin wurde in einem italienisch-schweizerischen Gremium getroffen und soll in den kommenden Tagen erneut geprüft werden. Beim zweiten Renntag der Ruder-Bundesliga am 25. Juli in Hannover hat der Osnabrücker Männerachter Bronze geholt und ist in der Gesamtwertung auf Rang 3 vorgerückt. Die Frauen aus Osnabrück gewannen das C-Finale und belegten am Ende Platz 5. Der nächste Renntag findet am 22. August auf dem Osnabrücker Stichkanal statt. Die Osnabrücker Grünen fordern Oberbürgermeisterin Katharina Pötter auf, ihr Mandat im Aufsichtsrat des VfL Osnabrück niederzulegen. Seit dem 1. Juli gehört das Stadion Bremer Brücke vollständig der Stadt. Pötter ist dort in Gesellschafterversammlung und Beirat vertreten. Laut Grünen drohen Interessenkonflikte auch wegen ihrer Ämter bei Stadtwerken und Sparkasse, die den VfL sponsern.
2: Ja, Tore, lass uns das Wetter in Osnabrück anschauen. Heute Kaiserwetter. Blauer Himmel, praktisch keine Wolken, rund 25 Grad, später bis 32 Grad. Der Wind weht locker flockig und macht die Wärme gut erträglich. Regen ist keiner in Sicht. Morgen Hitzetag mit bis etwa 36 Grad. Der Himmel wirkt eher wie ein grauer Deckel, aber es bleibt trocken. Der Wind ist eher gemütlich unterwegs und kühlt kaum. Übermorgen angenehme 28 Grad, weiterhin viele Wolken mit kleiner Chance auf ein paar Schauer.
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3: Die Verkehrsnachrichten rund um Osnabrück. Zwischen Kanalstraße und Püttenbeckstraße, Reckerstraße bei Recke, hast du auf einer Strecke von weniger als einem halben Kilometer eine

0: Vollsperrung. Da kommst du aktuell in beide Richtungen nicht durch. Außerdem ist in Ibbenbüren die Verbindung zwischen Weststraße und Röntgenstraße auf wenigen Dutzend Metern komplett gesperrt. Auch hier musst du dir eine Ausweichstrecke suchen. Komm gut an und fahr vorsichtig.
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2: Moin aus dem Studio, hier ist Heiko im Club 490 auf Hase Radio, deinem Sender für Osnabrück und die Region. Schön, dass du am Nachmittag dabei bist. Wir schauen gleich auf die Dürrefolgen bei uns. Der Raiffeisenverband meldet deutliche Ernteverluste durch die Hitze. Erstmal gibt's für dich frische Beats. Hier ist Waiting for Tonight im Radio-Edit von Jennifer Lopez ex Fischer.

Phrase-Radio, zurück aus der Gänsehautecke mit Luis Capaldi und Survive. Passt leider ein bisschen zu dem, was gerade auf unseren Feldern los ist. Wir haben seit Wochen diese extreme Hitze und die haut der deutschen Getreideernte 2026 ordentlich rein. Rund 3 Millionen Tonnen Getreide und Raps sind schon verbrannt oder vertrocknet. Über 600 Millionen Euro Verlust für die Betriebe. Für dich zu Hause heißt das aber erstmal, Brot und Brötchen werden wohl nicht teurer. Der Getreideanteil am Preis ist winzig. Entscheidend bleiben Energie, Löhne, Bürokratie. Spannend wird's eher weltweit. Knappe Ernten, Ukraine-Krieg, gestörte Transporte, niedrige Pegel auf den Flüssen. Die Logistik wird zum Nadelöhr. Es ist kurz nach 2:30. Du bist bei Hase Radio. Und wir schicken dich jetzt mit In and Out of Love von Rivo vs. Armin van Buuren featuren Sharon den Adel weiter durch deinen Tag.

da war er, Eat Me Alive von Artemas, hier bei Hase Radio. Ziemlich düsterer Vibe, passt aber irgendwie ganz gut zu dem Thema, über das wir kurz quatschen müssen. Es ist gleich 2:30, schöner Donnerstagnachmittag, und während viele von uns Klimaschutz wichtig finden, lässt die Zustimmung gerade etwas nach. Laut dem sozialen Nachhaltigkeitsbarometer sagen zwar immer noch 80%, ja, der Klimawandel macht mir Sorgen. Über die Hälfte will mehr staatliche Investitionen und mehr Tempo bei Energie-, Verkehrs- und Wärmewende. Aber viele haben Angst vorm eigenen Geldbeutel. Wärmepumpe, Sanierung, teurere Mobilität. Ohne Unterstützung fühlen sich knapp 80% überfordert. Und dazu kommt, viele kapieren die Klimapolitik schlicht nicht und empfinden sie als bürgerfern. Vertrauen in die Regierung ist da eher mau. Wir bleiben drauf, jetzt aber erstmal Musik. Hier kommt Manchild von Sabrina Carpenter.

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1: Hier sind die wichtigsten Meldungen aus unserer Region mit Hans. Franchise-Nehmerin Christina Zieslik hat in Osnabrück-Hellern den Showroom von Bed & Body eröffnet. Das Franchise der MHK Group bietet Badumbauten mit wenig baulichem Aufwand, vor allem optische Modernisierungen und barriereärmere Lösungen. Viele Arbeiten können nach Schulung ohne klassisches Sanitärhandwerk erfolgen. Zielgruppen sind Menschen mit Gestaltungswunsch sowie ältere oder pflegebedürftige Personen. Für Umbauten zur Barrierefreiheit sind Zuschüsse möglich, bei deren Beantragung Bed & Body unterstützt. Beim Fleischwarenbetrieb Bedford im Osnabrücker Hafen ist Mitte August ein Großbrand in einer Zerlegungshalle ausgebrochen. Rund 150 Beschäftigte zweier Betriebe wurden evakuiert. Anwohner sollten wegen der Rauchentwicklung Fenster und Türen schließen. Zeitweise wurden erhöhte Ammoniakwerte gemessen. Das Feuer griff auf das Hallendach über. Nachlöscharbeiten dauerten bis zum nächsten Morgen. Verletzt wurde niemand. Der Schaden geht in die Millionen. Die Brandursache ist unklar. Die Polizei ermittelt. Beim Fleischwarenbetrieb Bedford im Osnabrücker Hafen ist am Mittwoch ein Großbrand in einer Produktionshalle ausgebrochen. Etwa 150 Menschen wurden evakuiert. Verletzt wurde niemand. Dichter Rauch führte zu Warnungen an Anwohner, Fenster und Türen geschlossen zu halten. Zeitweise wurden erhöhte Ammoniakwerte gemessen. Das Feuer griff auf das Hallendach über. Die Nachlöscharbeiten dauerten bis Donnerstagmorgen. Der Schaden liegt voraussichtlich im Millionenbereich. Die Brandursache ist noch ungeklärt.

Das war Olivia Dean mit A Couple Minutes bei Hase Radio. Ganz entspannt in den frühen Nachmittag. Es ist kurz vor zwei. Und entspannt bleiben ist ein gutes Stichwort, denn der Norden macht sich bereit für eine ordentliche Hitzephase. Der NDR hat dazu ein neues Video online. Da siehst du auf einer Deutschlandkarte vom ARD Wetterkompetenzzentrum, wie die Temperaturen in den nächsten Tagen hochklettern. Und zwar fast überall. Perfekt, um früh zu planen. Wann lüfte ich? Wo ist Schatten? Wie lange halte ich's draußen aus? Check dir das gern mal, dann bist du vorbereitet, wenn das Thermometer Richtung 30 Grad und mehr marschiert. Wir behalten das natürlich für dich im Blick. Jetzt wird's musikalisch ein bisschen düsterer. Hier kommt Tame Impala mit Dracula bei Hase Radio.

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1: Bei mir ist Tore. Hallo. Or more naturally. Das ist Tore bei mir. Hallo. Im nördlichen Westjordanland spitzt sich der Konflikt zwischen extremistischen jüdischen Siedlern und Palästinensern zu. In Kusra ordnete die israelische Armee an, rund 20 palästinensische Familien sollten ihre Häuser verlassen, einige sind von Siedlern eingeschlossen. Laut Vereinten Nationen gab es in diesem Jahr über 1400 gewalttätige Vorfälle. Die US-Regierung fordert ein entschlossenes Vorgehen gegen extremistische Siedler. In Osnabrück-Hellern ist am 12. August der neue Bud & Body Showroom von Franchise-Nehmerin Christina Zieslik eröffnet worden. Das Konzept der MHK Group setzt auf Badumbauten vor der Wand mit wenig baulichem Aufwand, etwa Wannenumbauten zu Duschen oder Panelverkleidungen. Zielgruppen sind Designkundschaft und Menschen mit Pflegebedarf, teils mit Zuschüssen für barriereärmere Bäder. Die Osnabrücker Grünen fordern Oberbürgermeisterin Katharina Pötter auf, ihr Mandat im Aufsichtsrat des VfL Osnabrück niederzulegen. Seit dem 1. Juli gehört das Stadion Bremerbrücke vollständig der Stadt. Pötter ist dort in Gesellschafterversammlung und Beirat vertreten. Laut Grünen drohen Interessenkonflikte auch wegen ihrer Ämter bei Stadtwerken und Sparkasse, die den VfL sponsern.
2: Ja, Tore, lass uns das Wetter in Osnabrück anschauen. Heute Kaiserwetter. Blauer Himmel, praktisch keine Wolken, rund 25 Grad, später bis 32 Grad. Der Wind weht locker flockig und macht die Wärme gut erträglich. Regen ist keiner in Sicht. Morgen Hitzetag mit bis etwa 36 Grad. Der Himmel wirkt eher wie ein grauer Deckel, aber es bleibt trocken. Der Wind ist eher gemütlich unterwegs und kühlt kaum. Übermorgen angenehme 28 Grad, weiterhin viele Wolken mit kleiner Chance auf ein paar Schauer.
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3: Schauen wir uns den Verkehr in und um Osnabrück an. Zwischen der Püttenbeckstraße und der Reckerstraße und der Kanalstraße bei Recke kommst du auf einer Strecke von weniger als einem halben Kilometer in beide Richtungen gar nicht durch. Die Straße ist komplett gesperrt. Und in Ebenbüren ist die Verbindung zwischen der Weststraße und der Röntgenstraße ebenfalls auf wenigen Dutzend Metern voll gesperrt. Da musst du dir im Stadtgebiet eine Ausweichroute suchen. Fahr vorsichtig und komm gut an.
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4: Moin aus dem Studio, hier ist Heiko, dein Nachmittag.

Freitag auf Hase Radio im Club 490. Schön, dass du dabei bist. Wir schauen heute natürlich auf Osnabrück und die Region, reden gleich über Siegmund und sein mögliches AfD-Kabinett, was das für Niedersachsen bedeutet. Jetzt aber erstmal Musik. Hier ist für dich Kamrad mit Friends. Laut aufdrehen.

0: Hier zum Beispiel.
1: Laut dem The Optimist Daily Editorial Team in der Publikation The Optimist Daily – Making Solutions the News meiden Nagetiere und kriechende Insekten den Geruch von Eukalyptusöl. Eine Studie von 2014 bestätigte es als natürliches Abwehrmittel.
0: Doch Vorsicht! Einfach in Eukalyptusöl getränkte Wattebäusche auszulegen, ist ein Fehler. Der Schädlingsbekämpfungsexperte Jim McHale warnt, der Geruch verfliegt schnell und man bietet Mäusen nur weiches Nistmaterial.
1: McHale empfiehlt stattdessen eine 5%ige Lösung auf Ölbasis, die an Eintrittsstellen und Wegen aufgetragen wird. Der einzige Haken dabei? Diese 5%-Lösung muss jeden Tag frisch aufgetragen werden.
0: Und noch eine wichtige Warnung. Reines Eukalyptusöl ist hochgiftig für Haustiere und Kleinkinder. Wer diese nützlichen Tipps teilt, kann die Mission der Plattform als sogenannter Emissary unterstützen.

Das war Sarah Connor mit Heut ist alles gut, hier bei Hase Radio. Wäre schön, wenn das auch gerade für den Bahnverkehr gelten würde. Es ist kurz nach 14:45 und wenn du zwischen Hannover und Uelzen unterwegs bist, hör kurz zu. Die Strecke ist zwischen Celle und Eschede gesperrt. In Gaßen ist ein Gefahrstoff aus einem Güterzug ausgetreten. Feuerwehr und Einsatzkräfte sind mit einem Großaufgebot vor Ort. Züge aus Hannover enden in Celle. Aus Uelzen kommst du nur bis Unterlüß. Eschede wird im Moment gar nicht angefahren. Ein Busersatzverkehr ist in Vorbereitung, aber noch nicht wirklich am Start. Check also unbedingt deine Verbindung. Dazu die Hitzewelle mit bis zu 36 Grad. Trink genug und plan etwas mehr Zeit ein. Wir bringen dich weiter durch den Nachmittag. Jetzt für dich, Astis mit Electrified.

Das war Verliebt in mich von Feiern und Dolten bei Hase Radio. Und wir springen direkt von der Liebeswelt in die politische Realität. In Sachsen-Anhalt macht AfD-Spitzenkandidat Ulrich Siegmund gerade ordentlich Schlagzeilen. Er sagt, für den Fall eines Wahlsiegs habe er sein Kabinett schon fast komplett. Zu 95% stehe das wohl. Namen will er aber noch nicht nennen. Das würde aus seiner Sicht nur medial ablenken. Spannend auch, er setzt fast komplett auf Leute aus dem eigenen Landesverband. Menschen, die er nach eigenen Worten lange kennt und denen er wegen des erwarteten politischen Drucks vertrauen will. Am 6. September wird in Sachsen-Anhalt gewählt. Umfragen sehen die AfD aktuell klar vor der CDU. Wir bleiben für dich dran. Jetzt erstmal Musik. Hier kommt Vampire Diaries von MGK.

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1: Hier ist Hans am Mikrofon mit den lokalen Nachrichten. Beim Fleischwarenbetrieb Bedford im Osnabrücker Hafen ist Mitte August ein Großbrand in einer Zerlegungshalle ausgebrochen. Rund 150 Beschäftigte zweier Betriebe wurden evakuiert. Anwohner sollten wegen der Rauchentwicklung Fenster und Türen schließen. Zeitweise wurden erhöhte Ammoniakwerte gemessen. Das Feuer griff auf das Hallendach über. Nachlöscharbeiten dauerten bis zum nächsten Morgen. Verletzt wurde niemand. Der Schaden geht in die Millionen. Die Brandursache ist unklar. Die Polizei ermittelt. Im Hasesee in Bramsche ist am Mittwochabend ein 33 Jahre alter Mann tödlich verunglückt. Passanten hatten bemerkt, dass er nach mehreren Badegängen nicht ans Ufer zurückkehrte, obwohl seine Sachen dort lagen, und alarmierten die Rettungskräfte. Taucher von Feuerwehr und DLRG bargen den Mann leblos aus dem Wasser. Die Polizei identifizierte ihn eindeutig. Anhaltspunkte für ein Fremdverschulden gibt es nach ihren Angaben nicht. Beim Fleischwarenbetrieb Bedford im Osnabrücker Hafen ist am Mittwoch ein Großbrand in einer Produktionshalle ausgebrochen. Etwa 150 Menschen wurden evakuiert. Verletzt wurde niemand. Dichter Rauch führte zu Warnungen an Anwohner, Fenster und Türen geschlossen zu halten. Zeitweise wurden erhöhte Ammoniakwerte gemessen. Das Feuer griff auf das Hallendach über. Die Nachlöscharbeiten dauerten bis Donnerstagmorgen. Der Schaden liegt voraussichtlich im Millionenbereich. Die Brandursache ist noch ungeklärt. Das waren die aktuellen Meldungen aus Ihrer Lokalredaktion.

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Das war Beifahrersitz von Buck hier bei Hase Radio. Passt ganz gut zu diesem ziemlich trockenen Sommer da draußen, oder? Wir haben es kurz vor drei und die Trockenheit macht nicht nur uns, sondern vor allem der Landwirtschaft ordentlich zu schaffen. Der Deutsche Raiffeisenverband sagt, seit Mitte Juni fehlen rund 3 Millionen Tonnen Getreide und Raps. Das sind etwa 600 Millionen Euro weniger in den Kassen der Höfe. Und viele von denen kämpfen ja sowieso schon mit hohen Kosten. Für dich im Supermarkt heißt das aber erstmal, Brote und Brötchen sollen nicht plötzlich viel teurer werden, weil der Getreideanteil am Endpreis eher klein ist. Spannend wird eher, wie das weitergeht mit den niedrigen Pegeln auf den Flüssen. Da hängt viel Transport dran. Wir bleiben für dich dran. Jetzt wird's erstmal groß und emotional. Hier kommt Refuge von Illenium und Norma Jean Martin.

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1: Das Neueste bei Tore, hallo. Im nördlichen Westjordanland spitzt sich der Konflikt zwischen extremistischen jüdischen Siedlern und Palästinensern zu. In Kusra ordnete die israelische Armee an, rund 20 palästinensische Familien sollten ihre Häuser verlassen, einige sind von Siedlern eingeschlossen. Laut Vereinten Nationen gab es in diesem Jahr über 1400 gewalttätige Vorfälle. Die US-Regierung fordert ein entschlossenes Vorgehen gegen extremistische Siedler. Im Landkreis Osnabrück hat sich erneut ein tödlicher Badeunfall ereignet. Am Mittwochabend, dem 12. August, wurde ein 33 Jahre alter Mann leblos aus dem Hasesee in Bramsche geborgen. Passanten hatten gegen 20.20 Uhr die Rettungskräfte alarmiert. Taucher von Feuerwehr und DLRG fanden den Mann. Laut Polizei gibt es keine Hinweise auf Fremdverschulden. Beim zweiten Renntag der Ruderbundesliga am 25. Juli in Hannover hat der Osnabrücker Männerachter Bronze geholt und ist in der Gesamtwertung auf Rang 3 vorgerückt. Die Frauen aus Osnabrück gewannen das C-Finale und belegten am Ende Platz 5. Der nächste Renntag findet am 22. August auf dem Osnabrücker Stichkanal statt. Jetzt das Wetter. Hanna?
2: Danke, Tore. Das Wetter in Osnabrück. Heute strahlend blauer Himmel, keine Wolken in Sicht. Nachmittags um die 32 Grad, dazu ein leichtes Lüftchen, das die Hitze etwas zähmt. Regen kannst du vergessen. Morgen deutlich heißer, bis etwa 36 Grad. Der Himmel wirkt aber eher wie eine graue Decke, trotzdem trocken. Ein Backofen mit Deckel. Nacht dazu mild bei rund 18 Grad. Übermorgen maximal etwa 27 Grad, weiter meist grauer Himmel. Meist trocken, aber ein paar vereinzelte Schauer können vorbeischauen.
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3: Ein Blick auf den Verkehr in und um Osnabrück. Zwischen Kanalstraße und Püttenbeckstraße bzw. Reckerstraße bei Recke hast du auf einer Strecke von knapp 400 Metern eine Vollsperrung, die in beide Richtungen gilt. Da kommst du im Moment gar nicht durch. In Ibbenbüren ist die Weststraße zur Röntgenstraße auf einer kurzen Strecke von deutlich unter 100 Metern komplett gesperrt. Auch hier geht es aktuell nicht durch. Fahr vorsichtig und komm gut an dein Ziel.
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4: 15 Uhr und 4 in Osnabrück. Du bist bei Hase Radio. Schön, dass du dabei bist. Ich bin Heiko und bring dir jetzt das Wichtigste aus der Welt und natürlich von hier, bei uns aus Stadt und Land. Heute schauen wir unter anderem auf den Tag danach. Der Großbrand im Osnabrücker Hafen hat einen Millionenschaden hinterlassen. Was das für die Region bedeutet, klären wir gleich. Und jetzt für dich, David Guetta und Sia mit Beautiful People, hier auf Hase Radio.

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Weiß. Make it right. Hier bei Hase Radio. Und wir sind kurz nach 3:15 mit dir unterwegs durch den Nachmittag. Und während bei uns die Sommerbeats laufen, macht die Hitze draußen echt ernst. Im Landkreis Helmstedt hat die Hitzewelle Ende Juni 2026 den Rettungsdienst ordentlich belastet. Laut Unimedizin Göttingen gab es vom 24. bis 28. Juni rund 34% mehr Einsätze als sonst im Jahresdurchschnitt. Die Kreisverwaltung sagt, das ist ein deutliches Warnsignal, was extreme Hitze mit unserem Körper machen kann.

besonders bei älteren und vorerkrankten Menschen. Darum werden die Rettungsdaten jetzt mit der kommunalen Gesundheitsplanung verknüpft, damit man Personal, Infrastruktur und Vorsorge im ländlichen Raum besser auf künftige Hitzewellen abstimmen kann. Du sorgst für Schatten und wir für den Sound. Hier kommt Côte d'Azur von

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1: Das war Vincent Weiss mit Letzte Liebe hier bei Hase Radio. Und wir bleiben noch kurz beim Thema Gefühle, diesmal aber zwischen Mensch und Maschine. Die Bundesministerien haben nämlich verraten, wie sie künstliche Intelligenz nutzen. Offiziell nur als Hilfsmittel. Also zum Recherchieren, zum Formulieren, zum Ausbessern. Aber komplette Reden aus der Maschine, sagen sie, auf keinen Fall. Alles werde kritisch geprüft. Ganze KI-Textblöcke würden nicht einfach übernommen. Das Innenministerium nennt KI sehr sinnvoll und produktiv. Die anderen Häuser sprechen von einem Unterstützungstool, das am Ende immer noch Menschen braucht, die entscheiden, was wirklich rausgeht. Wie sehr vertraust du der Technik da? Eher Team Mensch oder Team Maschine? Hier kommt jemand, der mit seinen eigenen Systemabstürzen ganz gut Musik macht. The Kid Laroi mit Hot Girl Problems bei Hase Radio. Ja.

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1: Hier ist Hans mit den aktuellen Meldungen aus der Region. Willkommen zu den Lokalnachrichten. Im Hasesee in Bramsche ist am Mittwochabend ein 33 Jahre alter Mann tödlich verunglückt. Passanten hatten bemerkt, dass er nach mehreren Badegängen nicht ans Ufer zurückkehrte, obwohl seine Sachen dort lagen, und alarmierten die Rettungskräfte. Taucher von Feuerwehr und DLRG bargen den Mann leblos aus dem Wasser. Die Polizei identifizierte ihn eindeutig. Anhaltspunkte für ein Fremdverschulden gibt es nach ihren Angaben nicht. Beim Fleischwarenbetrieb Bedford im Osnabrücker Hafen ist Mitte August ein Großbrand in einer Zerlegungshalle ausgebrochen. Rund 150 Beschäftigte zweier Betriebe wurden evakuiert. Anwohner sollten wegen der Rauchentwicklung Fenster und Türen schließen. Zeitweise wurden erhöhte Ammoniakwerte gemessen. Das Feuer griff auf das Hallendach über. Nachlöscharbeiten dauerten bis zum nächsten Morgen. Verletzt wurde niemand. Der Schaden geht in die Millionen. Die Brandursache ist unklar. Die Polizei ermittelt. Beim Fleischwarenbetrieb Bedford im Osnabrücker Hafen ist am Mittwoch ein Großbrand in einer Produktionshalle ausgebrochen. Etwa 150 Menschen wurden evakuiert. Verletzt wurde niemand. Dichter Rauch führte zu Warnungen an Anwohner, Fenster und Türen geschlossen zu halten. Zeitweise wurden erhöhte Ammoniakwerte gemessen. Das Feuer griff auf das Hallendach über. Die Nachlöscharbeiten dauerten bis Donnerstagmorgen. Der Schaden liegt voraussichtlich im Millionenbereich. Die Brandursache ist noch ungeklärt. Das waren die aktuellen Meldungen aus Ihrer Lokalredaktion.

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1: Am 13.08.1973, heute vor 53 Jahren, erschien das Debütalbum von Lynyrd Skynyrd, das Album, das die Band von Jacksonville in die ganze Nation katapultieren sollte. Ausgesprochen wird der Name schlicht: Lynyrd Skynyrd. Aufgenommen wurde es in Studio One in Doraville, Georgia, nach monatelangem Einspielen. Manche erzählen noch von einem rauen Proberaum in Jacksonville, dem sogenannten Hell House, wo die Songs auf der Bühne geschliffen wurden, bevor sie ins Studio kamen. Produziert von Al Cooper fängt das Album genau den Sound ein, den man heute als Southern Rock kennt. Die drei Gitarren, der ehrliche, arbeitende Bandcharakter, die großen, singbaren Hooks. Auf dem Cover, fotografiert auf der Main Street in Jonesboro, sitzen Leon Wilkeson und Billy Powell, während Ronnie Van Zandt, Gary Rossington, Bob Burns, Alan Collins und Ed King daneben stehen. Ein Bild, das später ikonisch werden sollte. Gimme Three Steps, Simple Man, Tuesday's Gone und natürlich Freebird stammen alle von dieser Platte. Viele dieser Songs waren schon Live-Kanonen. Im Studio fingen sie die rohe Chemie ein. Freebird begann als Tribut an Duane Allman und explodierte durch seine ausgedehnten Gitarrenduelle zum nationalen Phänomen. Der Song brachte Airplay, Chartplatzierungen und machte die Band berühmt. Die Platte ging über 1 Million Mal über den Ladentisch, erhielt Gold und landete auf Platz 27 der US-Charts. Mehr als ein Debüt, es war das Manifest einer neuen amerikanischen Rockströmung. Und jetzt

Phaseradio. Du hörst Beautiful Odyssey von You Not Us und Cascada. Was für ein Brett, oder? Kurz vor vier am Donnerstagnachmittag schauen wir einmal in den Osnabrücker Hafen. Da gab's gestern richtig Alarm. Beim Fleischwarenbetrieb Bedford hat eine Maschine in einer Zerlegungshalle Feuer gefangen, die Brandmeldeanlage hat ausgelöst und plötzlich stand die Halle in Flammen. Rund 150 Leute mussten raus, dichter Rauch, das Dach hat gebrannt, zeitweise sogar erhöhte Ammoniakwerte in der Luft. Die Stadt hat die Anwohner gebeten, Fenster und Türen zuzulassen. Inzwischen ist die Warnung wieder aufgehoben, verletzt wurde zum Glück niemand, der Schaden geht aber wohl in die Millionen. Kurios am Rande, ein 34-Jähriger soll während des Einsatzes noch Steine auf Fenster eines Nachbarbetriebs geworfen haben. Wir bleiben für dich dran, jetzt wird's erstmal dramatisch im besten Sinne. Hier ist The Dead Dance von Lady Gaga.

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0: ist 16 Uhr.
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2: Tore am Mikrofon, hallo. Am Hochrhein bei Reckingen produziert ein deutsch-schweizerisches Wasserkraftwerk wegen Niedrigwassers derzeit nur etwa ein Drittel seines üblichen Stroms. Laut dem Bundesverband der Energie- und Wasserwirtschaft nehmen extreme Trocken- und Nässeperioden zu, besonders für Wasserkraftwerke. Ihr Anteil liegt in Deutschland jedoch nur bei rund 3-4%. Expertinnen und Experten sehen die Stromversorgung dank mehr Solarenergie und wachsender Batteriespeicher nicht in Gefahr und fordern den weiteren Ausbau von Wind-, Solar- und Speichern. Im Landkreis Osnabrück hat sich erneut ein tödlicher Badeunfall ereignet. Am Mittwochabend, dem 12. August, wurde ein 33 Jahre alter Mann leblos aus dem Hasesee in Bramsche geborgen. Passanten hatten gegen 20.20 Uhr die Rettungskräfte alarmiert. Taucher von Feuerwehr und DLRG fanden den Mann. Laut Polizei gibt es keine Hinweise auf Fremdverschulden. Beim zweiten Renntag der Ruderbundesliga am 25. Juli in Hannover hat der Osnabrücker Männerachter Bronze geholt und ist in der Gesamtwertung auf Rang 3 vorgerückt. Die Frauen aus Osnabrück gewannen das C-Finale und belegten am Ende Platz 5. Der nächste Renntag findet am 22. August auf dem Osnabrücker Stichkanal statt.
3: Danke, Tore. Das Wetter in Osnabrück. Heute strahlend blauer Himmel, keine Wolken in Sicht. Nachmittags um die 32 Grad, dazu ein leichtes Lüftchen, das die Hitze etwas zähmt. Regen kannst du vergessen. Morgen deutlich heißer, bis etwa 36 Grad. Der Himmel wirkt aber eher wie eine graue Decke, trotzdem trocken. Ein Backofen mit Deckel. Nacht dazu mild bei rund 18 Grad. Übermorgen maximal etwa 27 Grad, weiter meist grauer Himmel. Meist trocken, aber ein paar vereinzelte Schauer können vorbeischauen.
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4: Ein Blick auf den Verkehr in und um Osnabrück. Zwischen Püttenbeckstraße und Kanalstraße bei Recke hast du auf einer Strecke von weniger als einem halben Kilometer eine Vollsperrung. Da kommst du aktuell in beide Richtungen nicht durch. Und in Ibbenbüren ist die Weststraße auf einem kurzen Abschnitt von weniger als einem halben Kilometer bis zur Röntgenstraße komplett gesperrt. Auch hier musst du dir eine Ausweichstrecke suchen. Gut an und fahr vorsichtig.
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5: Moin zusammen, hier ist Heiko auf Hase Radio, deinem Sender für Osnabrück und das Osnabrücker Land. Schön, dass du zum Feierabend mit uns unterwegs bist, ob im Auto, auf der A30, auf dem Sofa oder noch im Büro. Gleich schauen wir drauf, warum Technik fehlendes Wasser bei Niedrigwasser in Flüssen nicht einfach ersetzen kann. Mit Folgen auch für unsere Region. Und jetzt wird's musikalisch. Hier kommt für dich Beautiful People von David Guetta und Sia.

Das war Sophie and the Giants mit A Little Bit Wild hier bei Hase Radio. Und ja, ein bisschen wild wird auch das Wetter in den nächsten Tagen. Allerdings eher in Richtung Sauna. Wir haben es jetzt kurz nach 4:15. Perfekter Moment, mal in den Norden zu schauen. Der NDR hat ein neues Video online. So heiß wird es in den kommenden Tagen im Norden. Da siehst du richtig auf der Deutschlandkarte, wie sich die Hitze über Norddeutschland legt. Heißt für dich, rechtzeitig planen, viel trinken, Schatten einbauen, vielleicht Wege auf die kühleren Stunden legen. Gerade für Kinder, Ältere und alle, die draußen arbeiten, kann das richtig anstrengend werden. Wenn du wissen willst, wie hoch die Temperaturen bei dir genau klettern, lohnt sich der Blick in diese Temperaturvorschau. Und wir machen für dich musikalisch weiter. Hier kommen Good Neighbors mit Bloom bei Hase Radio.

Ist am späten Donnerstagnachmittag. Es ist so ungefähr 16:30. In Niedersachsen startet das neue Schuljahr und zack, direkt die erste Hitzewelle hinterher. Im Süden sind morgen bis zu 36 Grad drin. Da fragen sich viele, gibt's hitzefrei? Eine feste Temperatur gibt's nicht, aber wenn der Unterricht wegen der Hitze kaum noch möglich ist, kann die Schulleitung den Tag kürzen oder ganz abbrechen, inzwischen auch für die Oberstufe. Ein paar Schulen ziehen das schon durch. In Mormerland, in Nienburg und an der Angela-Schule in Osnabrück ist morgen früher Schluss. Wichtig, wer trotzdem kommt, wird weiter betreut. Besonders in der Grundschule nur mit Okay der Eltern nach Hause. Gleich für dich Ed Sheeran mit Azizam. Jetzt erstmal kurz durchatmen.

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1: Hier sind die wichtigsten Meldungen aus unserer Region. Mit Hans. Franchise-Nehmerin Christina Zieslik hat in Osnabrück-Hellern den Showroom von Bath & Body eröffnet. Das Franchise der MHK Group bietet Badumbauten mit wenig baulichem Aufwand, vor allem optische Modernisierungen und barriereärmere Lösungen. Viele Arbeiten können nach Schulung ohne klassisches Sanitärhandwerk erfolgen. Zielgruppen sind Menschen mit Gestaltungswunsch sowie ältere oder pflegebedürftige Personen. Für Umbauten zur Barrierefreiheit sind Zuschüsse möglich, bei deren Beantragung Bath & Body unterstützt. Beim zweiten Renntag der Stübbe-Ruder-Bundesliga 2026 auf dem Maschsee in Hannover holte der Osnabrücker Männerachter Bronze und steht nun auch in der Gesamtwertung auf Rang 3. Die Frauen gewannen das C-Finale und belegten insgesamt Platz 5. Der Renntag war Teil der Finals 2026, begleitet vom Maschseefest. Nächste Station ist der Heimrenntag am 22. August auf dem Stichkanal in Osnabrück. Im Hasesee in Bramsche ist am Mittwochabend ein 33 Jahre alter Mann tödlich verunglückt. Passanten hatten bemerkt, dass er nach mehreren Badegängen nicht ans Ufer zurückkehrte, obwohl seine Sachen dort lagen, und alarmierten die Rettungskräfte. Taucher von Feuerwehr und DLRG bargen den Mann leblos aus dem Wasser. Die Polizei identifizierte ihn eindeutig. Anhaltspunkte für ein Fremdverschulden gibt es nach ihren Angaben nicht. Das waren die aktuellen Meldungen aus unserer Region.

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Petras mit I Like Your Look hier bei Hase Radio und wir schauen mal kurz raus aufs Land, nicht nur in die Stadt. Die lange Trockenheit diesen Sommer macht unseren Bäuerinnen und Bauern richtig zu schaffen. Seit Mitte Juni sind schätzungsweise 3 Millionen Tonnen Getreide und Raps weggeblieben. Das sind rund 600 Millionen Euro weniger in der Kasse. Die Ernte liegt wohl etwa 10% unter dem Vorjahr, reicht unterm Strich, ist aber klar unter Durchschnitt. Für viele Höfe ist das bitter, vor allem bei den ohnehin hohen Kosten. Für dich im Supermarkt heißt das aber erstmal, keine Preisschocks beim Brot. Der Getreideanteil ist da ziemlich klein. Spannend wird eher, wie das mit den niedrigen Wasserständen weitergeht, weil viel Getreide über die Flüsse transportiert wird. Wir bleiben für dich dran. Jetzt erstmal Musik. Hier sind 5 Seconds of Summer mit

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1: If you mean it's me, Thor, hello? Ich bin's, Thor, hello? Am Hochrhein bei Reckingen produziert ein deutsch-schweizerisches Wasserkraftwerk wegen Niedrigwassers derzeit nur etwa ein Drittel seines üblichen Stroms. Laut dem Bundesverband der Energie- und Wasserwirtschaft nehmen extreme Trocken- und Nässeperioden zu, besonders für Wasserkraftwerke. Ihr Anteil liegt in Deutschland jedoch nur bei rund 3-4%. Expertinnen und Experten sehen die Stromversorgung dank mehr Solarenergie und wachsender Batteriespeicher nicht in Gefahr und fordern den weiteren Ausbau von Wind, Solar und Speichern. Im Landkreis Osnabrück hat sich erneut ein tödlicher Badeunfall ereignet. Am Mittwochabend, dem 12. August, wurde ein 33 Jahre alter Mann leblos aus dem Hasesee in Bramsche geborgen. Passanten hatten gegen 20.20 Uhr die Rettungskräfte alarmiert. Taucher von Feuerwehr und DLRG fanden den Mann. Laut Polizei gibt es keine Hinweise auf Fremdverschulden. Beim zweiten Renntag der Ruder-Bundesliga am 25. Juli in Hannover hat der Osnabrücker Männerachter Bronze geholt und ist in der Gesamtwertung auf Rang 3 vorgerückt. Die Frauen aus Osnabrück gewannen das C-Finale und belegten am Ende Platz 5. Der nächste Renntag findet am 22. August auf dem Osnabrücker Stichkanal statt.
2: Danke, Tore. Das Wetter in Osnabrück. Heute strahlend blauer Himmel, keine Wolken in Sicht. Nachmittags um die 32 Grad, dazu ein leichtes Lüftchen, das die Hitze etwas zähmt. Regen kannst du vergessen. Morgen deutlich heißer, bis etwa 36 Grad. Der Himmel wirkt aber eher wie eine graue Decke, trotzdem trocken, ein Backofen mit Deckel. Nacht dazu mild bei rund 18 Grad. Übermorgen maximal etwa 27 Grad, weiter meist grauer Himmel. Meist trocken, aber ein paar vereinzelte Schauer können vorbeischauen.
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3: Schauen wir uns den Verkehr in und um Osnabrück an. Zwischen Kanalstraße und Püttenbeckstraße sowie Reckerstraße bei Recke hast du auf einer Strecke von weniger als einem halben Kilometer eine Vollsperrung. Da kommst du aktuell gar nicht durch. Außerdem ist zwischen Röntgenstraße und Weststraße bei Ibbenbüren ebenfalls auf einer sehr kurzen Strecke die Straße komplett gesperrt. Auch hier musst du dir eine Ausweichroute suchen. Fahr vorsichtig und komm gut an.
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4: Moin aus dem Hase Feierabendstudio, hier ist Heiko. Schön, dass du dabei bist auf Hase Radio, deinem Sender für Osnabrück und das Umland. Wir schauen gleich auf ein wichtiges Thema. Warum Technik fehlendes Wasser bei Niedrigwasser nicht einfach ersetzen kann. Mit Blick auf Flüsse, Schifffahrt und unsere Region. Vorher gibt's allerdings was fürs Herz und die Ohren. Hier kommt für dich Beautiful People von David Guetta und Sia. Viel Spaß!

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0: Hier zum Beispiel.
1: Laut dem The Optimist Daily Editorial Team in der Publikation The Optimist Daily – Making Solutions the News meiden Nagetiere und kriechende Insekten den Geruch von Eukalyptusöl. Eine Studie von 2014 bestätigte es als natürliches Abwehrmittel.
0: Doch Vorsicht! Einfach in Eukalyptusöl getränkte Wattebäusche auszulegen, ist ein Fehler. Der Schädlingsbekämpfungsexperte Jim McHale warnt, der Geruch verfliegt schnell und man bietet Mäusen nur weiches Nistmaterial.
1: McHale empfiehlt stattdessen eine 5%ige Lösung auf Ölbasis, die an Eintrittsstellen und Wegen aufgetragen wird. Der einzige Haken dabei? Diese 5% Lösung muss jeden Tag frisch aufgetragen werden.
0: Und noch eine wichtige Warnung. Reines Eukalyptusöl ist hochgiftig für Haustiere und Kleinkinder. Wer diese nützlichen Tipps teilt, kann die Mission der Plattform als sogenannter Emissary unterstützen.

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war Slowly von Avayon und Rani, hier bei Hase Radio. Passt irgendwie zur Hitze draußen. Alles läuft ein bisschen langsamer gerade. Es ist kurz nach Viertel nach fünf und wenn du in Norddeutschland unterwegs bist, pass bitte besonders im Grünen auf. Die Waldbrandgefahr ist nämlich heftig gestiegen. In großen Teilen Niedersachsens gilt schon die zweithöchste Stufe. Morgen soll das fast überall dort erreicht werden, vor allem im Südwesten und rund um Hannover. Auch in Schleswig-Holstein, Hamburg, Bremen und Mecklenburg-Vorpommern zieht die Gefahr an. Entspannung gibt's wohl erst mit dem Regen am Samstag. Und selbst der bringt nicht überall wirklich Entlastung. Darum, kein offenes Feuer, nicht grillen im Wald, kippen nicht in die Böschung schnipsen. Vieles fängt leider genau so an. Wir bleiben für dich dran. Jetzt wird's erstmal düster atmosphärisch mit Reezy. Trappers

Papa 5 von Jazik und Shindy hier bei Hase Radio. Wir haben es kurz nach 5:30 am Nachmittag. Wenn du gerade mit der Bahn zwischen Hannover und Uelzen unterwegs bist, hab ein bisschen extra Geduld. Die Strecke ist zwischen Celle und Eschede gesperrt. In Garsen ist bei einem Güterzug ein Gefahrstoff ausgetreten. Feuerwehr und Einsatzkräfte sind da mit einem großen Aufgebot vor Ort. Züge aus Hannover enden in Celle. Aus Uelzen kommst du nur bis Unterlüss. Eschede wird im Moment gar nicht angefahren. Busse als Ersatz sind geplant, aber noch nicht überall unterwegs. Also am besten die Verbindung vor der Fahrt checken. Dazu knallt die Hitze heute mit bis zu 36 Grad. Nimm dir genug zu trinken mit. Und wir machen weiter mit Musik. Hier kommen Sportfreunde Stiller. Ti amo, Italiano. Ti amo.

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1: Hier ist Hans mit den wichtigsten Meldungen aus unserer Region. Die Osnabrücker Grünen fordern Oberbürgermeisterin Katharina Pötter auf, ihr Mandat im Aufsichtsrat des VfL Osnabrück niederzulegen. Seit dem 1. Juli gehört das Stadion Bremer Brücke vollständig der Stadt. Pötter vertritt sie dort in mehreren Gremien und zugleich den VfL. Die Grünen sehen unzulässige Interessenkonflikte und kritisieren fehlende Antworten auf frühere Prüfbitten. Auch ihre Ämter bei Stadtwerken und Sparkasse, beide VfL-Sponsoren, verschärften den Eindruck vermischter Interessen. Franchise-Nehmerin Christina Zieslik hat in Osnabrück-Hellern den Showroom von Bad & Body eröffnet. Das Franchise der MHK Group bietet Badumbauten mit wenig baulichem Aufwand, vor allem optische Modernisierungen und barriereärmere Lösungen. Viele Arbeiten können nach Schulung ohne klassisches Sanitärhandwerk erfolgen. Zielgruppen sind Menschen mit Gestaltungswunsch sowie ältere oder pflegebedürftige Personen. Für Umbauten zur Barrierefreiheit sind Zuschüsse möglich, bei deren Beantragung Bad & Body unterstützt. Im Hasesee in Bramsche ist am Mittwochabend ein 33 Jahre alter Mann tödlich verunglückt. Passanten hatten bemerkt, dass er nach mehreren Badegängen nicht ans Ufer zurückkehrte, obwohl seine Sachen dort lagen, und alarmierten die Rettungskräfte. Taucher von Feuerwehr und DLRG bargen den Mann leblos aus dem Wasser. Die Polizei identifizierte ihn eindeutig. Anhaltspunkte für ein Fremdverschulden gibt es nach ihren Angaben nicht. Das waren die aktuellen Meldungen aus unserer Region.

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Und da war er, Robin Schulz mit Embers hier bei Hase Radio. Perfekt, um so langsam in den frühen Abend reinzugleiten. Es ist kurz vor sechs. Apropos heißer Sound. Die echte Hitze macht dem Landkreis Helmstedt gerade eher Sorgen. Ende Juni, während der Hitzewelle 2026, hatte der Rettungsdienst dort rund 34% mehr Einsätze als sonst. Die Unimedizin Göttingen hat das ausgewertet. Viele Notfälle wegen Kreislauf, Dehydrierung, verschlechterten Vorerkrankungen, vor allem bei Älteren und chronisch Kranken. Das Spannende? Diese Rettungsdaten werden jetzt mit der kommunalen Gesundheitsplanung verknüpft. So wollen Landkreis und Uni herausfinden, wo sie im ländlichen Raum nachsteuern müssen, damit wir bei künftigen Hitzewellen besser geschützt sind. Du bleibst also

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1: Tore am Mikrofon, hallo? In der griechischen Urlaubsregion Chalkidiki südlich von Thessaloniki kämpfen Feuerwehr und Zivilschutz gegen mehrere Brände. Beim Ferienort Siviri und in Furka wurden Evakuierungen angeordnet, unterstützt von Löschflugzeugen, Hubschraubern und rund 110 Feuerwehrleuten, darunter Kräfte aus Moldau. Weitere Brände gibt es bei Makynia und Vartolomio. Wegen hoher Brandgefahr ist der Zugang zu Wäldern in Teilen Chalkidikis bis Mitte August verboten. Im Landkreis Osnabrück hat sich erneut ein tödlicher Badeunfall ereignet. Am Mittwochabend, dem 12. August, wurde ein 33 Jahre alter Mann leblos aus dem Hasesee in Bramsche geborgen. Passanten hatten gegen 20.20 Uhr die Rettungskräfte alarmiert. Taucher von Feuerwehr und DLRG fanden den Mann. Laut Polizei gibt es keine Hinweise auf Fremdverschulden. Die Osnabrücker Grünen fordern Oberbürgermeisterin Katharina Pötter auf, ihr Mandat im Aufsichtsrat des VfL Osnabrück niederzulegen. Seit dem 1. Juli gehört das Stadion Bremer Brücke vollständig der Stadt. Pötter ist dort in Gesellschafterversammlung und Beirat vertreten. Laut Grünen drohen Interessenkonflikte, auch wegen ihrer Ämter bei Stadtwerken und Sparkasse, die den VfL sponsern. Das waren die Nachrichten, jetzt das Wetter mit Hanna.
2: Ja, Tore, lass uns das Wetter in Osnabrück anschauen. Aktuell strahlend blauer Himmel, keine Wolke in Sicht, rund 32 Grad, dazu ein gemütlicher, meist schwacher Wind mit einzelnen frechen Böen. Später bleibt es heiß und freundlich, erst gegen Abend huschen ein paar Wolken durch, mal leicht, mal etwas dichter, aber trocken. Morgen legt der Sommer noch einen drauf, bis etwa 36 Grad, oben ein eher grauer Wolkendeckel, trotzdem kein Regen. Übermorgen deutlich angenehmer mit etwa 28 Grad, meist grau verhangen, mit kleiner Chance auf ein paar Schauer.
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3: Schauen wir uns den Verkehr in und um Osnabrück an. Zwischen Kanalstraße und Püttenbeckstraße bzw. Reckerstraße bei Recke ist die Straße in beiden Richtungen auf einer Strecke von deutlich weniger als einem halben Kilometer voll gesperrt. Du kommst dort im Moment gar nicht durch. Zwischen Röntgenstraße und Weststraße bei Ebenbüren ist die Verbindung ebenfalls komplett gesperrt. Auch hier geht aktuell nichts. Fahr vorsichtig und komm gut an.
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4: Einen wunderschönen guten Abend, Osnabrück. Hier ist Heiko, ihr hört Osnachillt auf Haseradio. Entspannt durch den Feierabend, mitten aus eurer Lieblingsstadt und dem schönsten Umland. Macht's euch gemütlich, lasst den Tag langsam ausklingen, wir kümmern uns um den passenden Soundtrack. Gleich später gibt's natürlich auch noch die wichtigsten News aus der Region. Jetzt drehen wir erstmal ein bisschen auf. Hier kommt für euch Big Dogs von Hennumankind und Calmi. Laut machen und genießen.

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1: Hier ist Hans mit den wichtigsten Meldungen aus unserer Region. Die Osnabrücker Grünen fordern Oberbürgermeisterin Katharina Pötter auf, ihr Mandat im Aufsichtsrat des VfL Osnabrück niederzulegen. Seit dem 1. Juli gehört das Stadion Bremer Brücke vollständig der Stadt. Pötter vertritt sie dort in mehreren Gremien und zugleich den VfL. Die Grünen sehen unzulässige Interessenkonflikte und kritisieren fehlende Antworten auf frühere Prüfbitten. Auch ihre Ämter bei Stadtwerken und Sparkasse, beide VfL-Sponsoren, verschärften den Eindruck vermischter Interessen. Franchise-Nehmerin Christina Zieslik hat in Osnabrück-Hellern den Showroom von Bad & Body eröffnet. Das Franchise der MHK Group bietet Badumbauten mit wenig baulichem Aufwand, vor allem optische Modernisierungen und barriereärmere Lösungen. Viele Arbeiten können nach Schulung ohne klassisches Sanitärhandwerk erfolgen. Zielgruppen sind Menschen mit Gestaltungswunsch sowie ältere oder pflegebedürftige Personen. Für Umbauten zur Barrierefreiheit sind Zuschüsse möglich, bei deren Beantragung Bad & Body unterstützt. Im Hasesee in Bramsche ist am Mittwochabend ein 33 Jahre alter Mann tödlich verunglückt. Passanten hatten bemerkt, dass er nach mehreren Badegängen nicht ans Ufer zurückkehrte, obwohl seine Sachen dort lagen, und alarmierten die Rettungskräfte. Taucher von Feuerwehr und DLRG bargen den Mann leblos aus dem Wasser. Die Polizei identifizierte ihn eindeutig. Anhaltspunkte für ein Fremdverschulden gibt es nach ihren Angaben nicht. Das waren die lokalen Nachrichten.

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1: Literal Translation mit mir, Thor, hallo. In der griechischen Urlaubsregion Chalkidiki südlich von Thessaloniki kämpfen Feuerwehr und Zivilschutz gegen mehrere Brände. Beim Ferienort Siviri und in Furka wurden Evakuierungen angeordnet, unterstützt von Löschflugzeugen, Hubschraubern und rund 110 Feuerwehrleuten, darunter

0: Jahre alter Mann leblos aus dem Hasesee in Bramsche geborgen. Passanten hatten gegen 20.20 Uhr die Rettungskräfte alarmiert. Taucher von Feuerwehr und DLRG fanden den Mann. Laut Polizei gibt es keine Hinweise auf Fremdverschulden. Die Osnabrücker Grünen fordern Oberbürgermeisterin Katharina Pötter auf, ihr Mandat im Aufsichtsrat des VfL Osnabrück niederzulegen. Seit dem 1. Juli gehört das Stadion Bremer Brücke vollständig der Stadt. Pötter ist dort in Gesellschafterversammlung und Beirat vertreten. Laut Grünen drohen Interessenkonflikte auch wegen ihrer Ämter bei Stadtwerken und Sparkasse, die den VfL sponsern.
1: Ja, Tore, lass uns das Wetter in Osnabrück anschauen. Aktuell strahlend blauer Himmel, keine Wolke in Sicht, rund 32 Grad, dazu ein gemütlicher, meist schwacher Wind mit einzelnen frechen Böen. Später bleibt es heiß und freundlich, erst gegen Abend huschen ein paar Wolken durch, mal leicht, mal etwas dichter, aber trocken. Morgen legt der Sommer noch einen drauf, bis etwa 36 Grad, oben ein eher grauer Wolkendeckel, trotzdem kein Regen. Übermorgen deutlich angenehmer mit etwa 28 Grad, meist grau verhangen, mit kleiner Chance auf ein paar Schauer.
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3: Ein Blick auf den Verkehr in und um Osnabrück. Aufgepasst, rund um Recke hast du zwischen der Püttenbeckstraße und der Kanalstraße in beiden Richtungen eine Vollsperrung. Die Strecke ist also komplett dicht. In Ibbenbüren ist außerdem zwischen der Röntgenstraße und der Weststraße eine kurze Strecke von weniger als 100 Metern voll gesperrt. Dort kommst du im Moment ebenfalls nicht durch. Fahr vorsichtig und komm gut an dein Ziel.
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4: Moin aus Osnabrück, hier ist Heiko auf Haseradio und du bist mittendrin bei Osna Chillt. Schön, dass du heute Abend mit uns entspannt in den Feierabend gleitest. Vielleicht im Auto, auf dem Sofa oder noch unterwegs in der Stadt. Lehn dich zurück, lass den Tag sacken, wir kümmern uns um den Soundtrack. Jetzt für dich ein richtig smoother Love Song. 10.000 Hours von Dan and Shay zusammen mit Justin Bieber. Viel Spaß!

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1: Hier sind die Lokalnachrichten mit Hans. Die Osnabrücker Grünen fordern Oberbürgermeisterin Katharina Pötter auf, ihr Mandat im Aufsichtsrat des VfL Osnabrück niederzulegen. Seit dem 1. Juli gehört das Stadion Bremer Brücke vollständig der Stadt. Pötter vertritt sie dort in mehreren Gremien und zugleich den VfL. Die Grünen sehen unzulässige Interessenkonflikte und kritisieren fehlende Antworten auf frühere Prüfbitten. Auch ihre Ämter bei Stadtwerken und Sparkasse, beide VfL-Sponsoren, verschärften den Eindruck vermischter Interessen. Im Hasesee in Bramsche ist am Mittwochabend ein 33 Jahre alter Mann tödlich verunglückt. Passanten hatten bemerkt, dass er nach mehreren Badegängen nicht ans Ufer zurückkehrte, obwohl seine Sachen dort lagen, und alarmierten die Rettungskräfte. Taucher von Feuerwehr und DLRG bargen den Mann leblos aus dem Wasser. Die Polizei identifizierte ihn eindeutig. Anhaltspunkte für ein Fremdverschulden gibt es nach ihren Angaben nicht. In Bad Essen-Wehrendorf ist am späten Mittwochabend, dem 12. August, eine 71 Jahre alte Pedelec-Fahrerin bei einem Unfall lebensgefährlich verletzt worden. Die Frau wollte die Bohmter Straße überqueren und übersah dabei offenbar das vorfahrtsberechtigte Auto einer 51 Jahre alten Fahrerin, die leicht verletzt wurde. Die Pedelec-Fahrerin kam ins Krankenhaus. Die Bohmter Straße war für mehrere Stunden vollständig gesperrt. Das waren die aktuellen Meldungen aus unserer Region.

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1: Am 13.08.1973, heute vor 53 Jahren, erschien das Debütalbum von Lynyrd Skynyrd, das Album, das die Band von Jacksonville in die ganze Nation katapultieren sollte. Ausgesprochen wird der Name schlicht: Lynyrd Skynyrd. Aufgenommen wurde es in Studio One in Doraville, Georgia, nach monatelangem Einspielen. Manche erzählen noch von einem rauen Proberaum in Jacksonville, dem sogenannten Hell House, wo die Songs auf der Bühne geschliffen wurden, bevor sie ins Studio kamen. Produziert von Al Cooper fängt das Album genau den Sound ein, den man heute als Southern Rock kennt. Die drei Gitarren, der ehrliche, arbeitende Bandcharakter, die großen, singbaren Hooks. Auf dem Cover, fotografiert auf der Main Street in Jonesboro, sitzen Leon Wilkeson und Billy Powell, während Ronnie Van Zandt, Gary Rossington, Bob Burns, Alan Collins und Ed King daneben stehen. Ein Bild, das später ikonisch werden sollte. Gimme Three Steps, Simple Man, Tuesday's Gone und natürlich Freebird stammen alle von dieser Platte. Viele dieser Songs waren schon Live-Kanonen. Im Studio fingen sie die rohe Chemie ein. Freebird begann als Tribut an Duane Allman und explodierte durch seine ausgedehnten Gitarrenduelle zum nationalen Phänomen. Der Song brachte Airplay, Chartplatzierungen und machte die Band berühmt. Die Platte ging über 1 Million Mal über den Ladentisch, erhielt Gold und landete auf Platz 27 der US-Charts. Mehr als ein Debüt, es war das Manifest einer neuen amerikanischen Rockströmung. Und jetzt

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1: Neuigkeiten mit Tore. Hallo? In der von Russland besetzten Hafenstadt Sewastopol ist am Donnerstagmorgen eine in einem Mülleimer versteckte Bombe in einer Wohnstraße explodiert. Nach Angaben des russischen Inlandsgeheimdienstes FSB wurde ein Offizier des Verteidigungsministeriums getötet, eine mutmaßliche Täterin festgenommen. Moskau spricht von einem Anschlag unter ukrainischer Regie. Offiziell blieb die Identität des Opfers zunächst

unbestätigt. In Bad Essen-Wehrendorf ist am späten Mittwochabend, dem 12. August, eine 71 Jahre alte Pedelec-Fahrerin bei einem Verkehrsunfall lebensgefährlich verletzt worden. Nach Polizeiangaben wollte sie gegen 23.55 Uhr die Boomter Straße überqueren und übersah offenbar ein vorfahrtsberechtigtes Auto. Dessen 51-jährige Fahrerin

0: Der Tag findet am 22. August auf dem Osnabrücker Stichkanal statt.
1: Ja, Tore, lass uns das Wetter in Osnabrück anschauen. Aktuell strahlend blauer Himmel, keine Wolke in Sicht, rund 32 Grad, dazu ein gemütlicher, meist schwacher Wind mit einzelnen frechen Böen. Später bleibt es heiß und freundlich, erst gegen Abend huschen ein paar Wolken durch, mal leicht, mal etwas dichter, aber trocken. Morgen legt der Sommer noch einen drauf, bis etwa 36 Grad, oben ein eher grauer Wolkendeckel, trotzdem kein Regen. Übermorgen deutlich angenehmer mit etwa 28 Grad, meist grau verhangen, mit kleiner Chance auf ein paar Schauer.
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3: Schauen wir uns den Verkehr in und um Osnabrück an. Zwischen Kanalstraße und Püttenbeckstraße, Reckerstraße bei Recke, hast du auf einer Strecke von deutlich weniger als einem halben Kilometer eine Vollsperrung. Die Verbindung ist in beide Richtungen dicht. Außerdem ist in Ebenbüren zwischen Weststraße und Röntgenstraße auf wenigen Dutzend Metern die Straße komplett gesperrt. Fahr aufmerksam und komm gut an.
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4: Guten Abend Osnabrück, hier ist Heiko auf Hase Radio. Und du bist genau richtig bei Osna Chillt. Mach's dir bequem, lass den Tag hinter dir. Wir kümmern uns jetzt um deinen Soundtrack für den Feierabend. Gleich später gibt's natürlich auch noch das Wichtigste aus Stadt und Region. Aber zuerst wird's laidback und ein bisschen legendär. Hier kommt für dich Fillmore East von Santana. Viel Spaß beim Abtauchen.

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2: Das Neueste bei Tore, hallo? Am Rheinufer in Koblenz-Wallersheim ist eine Bazooka aus dem Zweiten Weltkrieg gefunden worden. Der Kampfmittelräumdienst Rheinland-Pfalz hat die stark verrostete Panzerabwehrwaffe gesichert und im Rhein zur Sprengung vorbereitet. Im Umkreis von 100 Metern wurden 12 Häuser evakuiert. Die Schifffahrt wurde kurzzeitig gestoppt. Durch Niedrigwasser tauchen derzeit vermehrt Kriegsrelikte im Rhein auf. In Bad Essen-Wehrendorf ist am späten Mittwochabend, dem 12. August, eine 71 Jahre alte Pedelec-Fahrerin bei einem Verkehrsunfall lebensgefährlich verletzt worden. Nach Polizeiangaben wollte sie gegen 23.55 Uhr die Bohmter Straße überqueren und übersah offenbar ein vorfahrtsberechtigtes Auto. Dessen 51-jährige Fahrerin wurde leicht verletzt. Die Landesstraße wurde mehrere Stunden voll gesperrt. Beim zweiten Renntag der Ruderbundesliga am 25. Juli in Hannover hat der Osnabrücker Männerachter Bronze geholt und ist in der Gesamtwertung auf Rang 3 vorgerückt. Die Frauen aus Osnabrück gewannen das C-Finale und belegten am Ende Platz 5. Der nächste Renntag findet am 22. August auf dem Osnabrücker Stichkanal statt.
3: Ja, Tore, lass uns das Wetter in Osnabrück anschauen. Aktuell strahlend blauer Himmel, keine Wolke in Sicht, rund 32 Grad, dazu ein gemütlicher, meist schwacher Wind mit einzelnen frechen Böen. Später bleibt es heiß und freundlich, erst gegen Abend huschen ein paar Wolken durch, mal leicht, mal etwas dichter, aber trocken. Morgen legt der Sommer noch einen drauf, bis etwa 36 Grad, oben ein eher grauer Wolkendeckel, trotzdem kein Regen.

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1: Die Verkehrsnachrichten rund um Osnabrück. Zwischen Püttenbeckstraße und Kanalstraße bei Recke kommst du auf einer Strecke von deutlich weniger als einem halben Kilometer in beide Richtungen gar nicht durch. Die Straße ist komplett gesperrt. In Ebenbüren ist außerdem die Verbindung zwischen Röntgenstraße und Weststraße auf wenigen Metern voll gesperrt. Dort musst du dir also auf jeden Fall eine Ausweichstrecke suchen. Fahr vorsichtig und komm gut an.
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2: Moin ihr Lieben, hier ist Heiko auf Hase Radio. Willkommen zu einer neuen Runde Osna chillt. Schön, dass ihr dabei seid. Egal, ob ihr gerade von der Spätschicht kommt, zu Hause auf der Couch liegt oder noch mit dem Auto durch Osnabrück und ums Land cruist. Hier gibt's wie immer entspannte Musik für euren Abend. Dazu später die wichtigsten News aus der Region. Jetzt lehnt euch zurück, dreht ein bisschen lauter. Hier kommen David Guetta und Sia mit Beautiful People.

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1: Alternativ, wenn es sich um eine Nachrichtensendung handelt, die Nachrichten mit Tore Hallo. In Portugal ist das Aussetzen von Tieren zwar seit 2014 strafbar und kann mit Freiheitsstrafe von bis zu 6 Monaten oder Geldstrafe von bis zu 60 Tagessätzen geahndet werden, doch laut der Tierschutzorganisation SOS Animal bleibt dies oft ohne Folgen. Die Nationalgarde meldete zwischen 2024 und Mitte 2026 mehr als 2400 Fälle von Tierquälerei und Aussetzen, insbesondere in den Sommermonaten Juli und August. In Bad Essen-Wehrendorf ist am späten Mittwochabend, dem 12. August, eine 71 Jahre alte Pedelec-Fahrerin bei einem Verkehrsunfall lebensgefährlich verletzt worden. Nach Polizeiangaben wollte sie gegen 23.55 Uhr die Bohmter Straße überqueren und übersah offenbar ein vorfahrtsberechtigtes Auto. Dessen 51-jährige Fahrerin wurde leicht verletzt. Die Landesstraße wurde mehrere Stunden voll gesperrt. Beim zweiten Renntag der Ruder-Bundesliga am 25. Juli in Hannover hat der Osnabrücker Männerachter Bronze geholt und ist in der Gesamtwertung auf Rang 3 vorgerückt. Die Frauen aus Osnabrück gewannen das C-Finale und belegten am Ende Platz 5. Der nächste Renntag findet am 22. August auf dem Osnabrücker Stichkanal statt. Weiter mit dem Wetter, Hanna.
2: Danke, Tore. Das Wetter in Osnabrück. Jetzt ist der Himmel klar und sternklar, angenehm warme 26 Grad, nur ein laues Lüftchen. Perfekt für den Liegestuhl. In der Nacht bleibt es klar und trocken. Später am frühen Morgen ziehen viele Wolken auf, die Luft sinkt auf etwas über 20 Grad. Morgen dann bis 36 Grad, der Himmel meist zu, der Wind weht locker bis gelegentlich etwas kräftiger. Übermorgen angenehme 28 Grad, teils wolkig mit kleiner Chance auf ein paar Tropfen.
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3: Ein Blick auf den Verkehr in und um Osnabrück. In Recke ist die Strecke zwischen der Püttenbeckstraße und der Kanalstraße in beiden Richtungen voll gesperrt. Du kommst dort

0: Aufmerksam und komm gut an dein Ziel.
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2: Guten Abend, ihr Nachtschwärmer. Hier ist Heiko auf Hase Radio, eurem Sender für Osnabrück und die ganze Region. Bis Mitternacht begleite ich dich durch unser Kastell-Bingo mit viel Musik und ein paar frischen News aus aller Welt. Mach's dir gemütlich, leg die Füße hoch. Jetzt für dich Bilder von dir von 1986.

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1: If you intended a different nuance, tell me and I'll adjust. Der Ausbruch des Ätna auf Sizilien dauert seit 7 Tagen an und stört mitten in der Feriensaison den Flugverkehr. Der Flughafen von Catania hat alle Flüge wegen Vulkanasche bis 8 Uhr am 14. August ausgesetzt. Nach Angaben von Experten ist der Ausbruch ungewöhnlich lang, bewohnte Gebiete sind derzeit nicht bedroht, es kommt aber zu einem starken Besucheransturm. In Bad Essen-Wehrendorf ist am späten Mittwochabend, dem 12. August, eine 71 Jahre alte Pedelec-Fahrerin bei einem Verkehrsunfall lebensgefährlich verletzt worden. Nach Polizeiangaben wollte sie gegen 23.55 Uhr die Bohmter Straße überqueren und übersah offenbar ein vorfahrtsberechtigtes Auto. Dessen 51-jährige Fahrerin wurde leicht verletzt. Die Landesstraße wurde mehrere Stunden voll gesperrt. Beim zweiten Renntag der Ruderbundesliga am 25. Juli in Hannover hat der Osnabrücker Männerachter Bronze geholt und ist in der Gesamtwertung auf Rang 3 vorgerückt. Die Frauen aus Osnabrück gewannen das C-Finale und belegten am Ende Platz 5. Der nächste Renntag findet am 22. August auf dem Osnabrücker Stichkanal statt.
2: Danke, Tore. Das Wetter in Osnabrück. Jetzt ist der Himmel klar und sternklar, angenehm warme 26 Grad, nur ein laues Lüftchen. Perfekt für den Liegestuhl. In der Nacht bleibt es klar und trocken. Später am frühen Morgen ziehen viele Wolken auf, die Luft sinkt auf etwas über 20 Grad. Morgen dann bis 36 Grad, der Himmel meist zu, der Wind weht locker bis gelegentlich etwas kräftiger. Übermorgen angenehme 28 Grad, teils wolkig mit kleiner Chance auf ein paar Tropfen.
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3: Schauen wir uns den Verkehr in und um Osnabrück an. Auf der A30 aus Richtung Osnabrück nach Rheine bist du zwischen Ibbenbüren und Ibbenbüren West komplett ausgesperrt. Und zwar auf gut 2,5 Kilometern wegen Ermittlungsarbeiten nach einem Unfall. Hier kommst du im Moment gar nicht durch. Dann noch nach Recke. Zwischen der Püttenbeckstraße bzw. Reckerstraße und der Kanalstraße ist in beiden Richtungen auf weniger als 1,5 Kilometer voll gesperrt. Du suchst dir hier am besten rechtzeitig eine Ausweichstrecke. Fahr vorsichtig und komm gut an.
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1: Guten Abend, hier ist Heiko auf Hase Radio. Es ist kurz nach 10, du hörst Castell Bingo. Deine Spätschicht bis Mitternacht für Osnabrück und das ganze Umland. Schnapp dir was zu trinken, lehn dich zurück. Wir kümmern uns um den Soundtrack. Und jetzt wird's entspannt. Hier kommt für dich

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1: Am 13.08.1973, heute vor 53 Jahren, erschien das Debütalbum von Lynyrd Skynyrd, das Album, das die Band von Jacksonville in die ganze Nation katapultieren sollte. Ausgesprochen wird der Name schlicht, Lynyrd Skynyrd. Aufgenommen wurde es in Studio One in Doraville, Georgia, nach monatelangem Einspielen. Manche erzählen noch von einem rauen Proberaum in Jacksonville, dem sogenannten Hell House, wo die Songs auf der Bühne geschliffen wurden, bevor sie ins Studio kamen. Produziert von Al Cooper fängt das Album genau den Sound ein, den man heute als Southern Rock kennt. Die drei Gitarren, der ehrliche, arbeitende Bandcharakter, die großen, singbaren Hooks. Auf dem Cover, fotografiert auf der Main Street in Jonesboro, sitzen Leon Wilkeson und Billy Powell, während Ronnie Van Zandt, Gary Rossington, Bob Burns, Alan Collins und Ed King daneben stehen. Ein Bild, das später ikonisch werden sollte. Gimme Three Steps, Simple Man, Tuesday's Gone und natürlich Freebird stammen alle von dieser Platte. Viele dieser Songs waren schon Live-Kanonen. Im Studio fingen sie die rohe Chemie ein. Freebird begann als Tribut an Duane Allman und explodierte durch seine ausgedehnten Gitarrenduelle zum nationalen Phänomen. Der Song brachte Airplay, Chartplatzierungen und machte die Band berühmt. Die Platte ging über 1 Million Mal über den Ladentisch, erhielt Gold und landete auf Platz 27 der US-Charts. Mehr als ein Debüt, es war das Manifest einer neuen amerikanischen Rockströmung. Und jetzt

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1: If you mean here with me is Thor, hello? Der Ausbruch des Ätna auf Sizilien dauert seit 7 Tagen an und stört mitten in der Feriensaison den Flugverkehr. Der Flughafen von Catania hat alle Flüge wegen Vulkanasche bis 8 Uhr am 14. August ausgesetzt. Nach Angaben von Experten ist der Ausbruch ungewöhnlich lang. Bewohnte Gebiete sind derzeit nicht bedroht. Es kommt aber zu einem starken Besucheransturm. In Bad Essen-Wehrendorf ist am späten Mittwochabend, dem 12. August, eine 71 Jahre alte Pedelec-Fahrerin bei einem Verkehrsunfall lebensgefährlich verletzt worden. Nach Polizeiangaben wollte sie gegen 23.55 Uhr die Bumter Straße überqueren und übersah offenbar ein vorfahrtsberechtigtes Auto. Dessen 51-jährige Fahrerin wurde leicht verletzt. Die Landesstraße wurde mehrere Stunden voll gesperrt. Beim zweiten Renntag der Ruder-Bundesliga am 25. Juli in Hannover hat der Osnabrücker Männerachter Bronze geholt und ist in der Gesamtwertung auf Rang 3 vorgerückt. Die Frauen aus Osnabrück gewannen das C-Finale und belegten am Ende Platz 5. Der nächste Renntag findet am 22. August auf dem Osnabrücker Stichkanal statt.
2: Danke, Tore. Das Wetter in Osnabrück. Jetzt ist der Himmel klar und sternklar, angenehm warme 26 Grad, nur ein laues Lüftchen. Perfekt für den Liegestuhl. In der Nacht bleibt es klar und trocken. Später am frühen Morgen ziehen viele Wolken auf, die Luft sinkt auf etwas über 20 Grad. Morgen dann bis 36 Grad, der Himmel meist zu, der Wind weht locker bis gelegentlich etwas kräftiger. Übermorgen angenehme 28 Grad, teils wolkig mit kleiner Chance auf ein paar Tropfen.
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3: Die Verkehrsnachrichten rund um Osnabrück. Zwischen Püttenbeckstraße und Kanalstraße bei Recke ist die Straße in beiden Richtungen auf einer Strecke von etwas mehr als einem Drittel Kilometer komplett gesperrt. Du musst hier also großräumig ausweichen. Außerdem hast du zwischen Hagenbecker Straße und Fürstenauer Damm bei Fürstenau auf knapp über einen Drittel Kilometer ebenfalls eine Vollsperrung. Such dir hier am besten frühzeitig eine andere Route. Komm gut und sicher an.
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4: Guten Abend oder besser guten frühen Morgen hier bei Hase Radio, deinem Sender für Osnabrück und die ganze Region. Schön, dass du noch wach bist oder schon wach. Wir liefern dir den Soundtrack für diese Nacht plus die wichtigsten Nachrichten aus aller Welt. Jetzt wird's entspannt. Hier kommt Summer Wages von Chris Rowe and Friends.

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1: Literal mit mir, Tore. Hallo? Bundesentwicklungsministerin Rehm Alabali Radovan betont 5 Jahre nach der Machtübernahme der Taliban, Deutschland lasse die Menschen in Afghanistan nicht allein. Eine normale Entwicklungszusammenarbeit sei unter der Taliban-Herrschaft jedoch nicht möglich. Hilfe laufe über Partner wie Vereinte Nationen und Weltbank. Ihre Priorität seien Frauen. Grünen-Politikerin Shahina Gambir kritisiert Kürzungen. AfD-Politiker Jan Nolte fordert Hilfen an Rücknahmen zu koppeln. In Bad Essen-Wehrendorf ist am späten Mittwochabend, dem 12. August, eine 71 Jahre alte Pedelec-Fahrerin bei einem Verkehrsunfall lebensgefährlich verletzt worden. Nach Polizeiangaben wollte sie gegen 23.55 Uhr die Boomter Straße überqueren und übersah offenbar ein vorfahrtsberechtigtes Auto. Dessen 51-jährige Fahrerin wurde leicht verletzt. Die Landesstraße wurde mehrere Stunden voll gesperrt. Beim zweiten Renntag der Ruderbundesliga am 25. Juli in Hannover hat der Osnabrücker Männerachter Bronze geholt und ist in der Gesamtwertung auf Rang 3 vorgerückt. Die Frauen aus Osnabrück gewannen das C-Finale und belegten am Ende Platz 5. Der nächste Renntag findet am 22. August auf dem Osnabrücker Stichkanal statt. Jetzt das Wetter. Hanna?
2: Ja, Tore, lass uns das Wetter in Osnabrück anschauen. Jetzt ist es angenehm mild bei rund 22 Grad, glasklarer Himmel, nur ein laues Lüftchen. Perfekte Nacht. Später in der Nacht ziehen mehr Wolken rein, zeitweise richtig zu, Regen ist nicht in Sicht, Tiefstwerte etwa 18 Grad. Heute wird's brutzelheiß mit um die 36 Grad, meist grauer Himmel, aber trocken. Der Wind bleibt eher gemütlich. Morgen dann entspanntere 30 Grad, ein paar kurze Schauer, sonst trocken, Wind leicht bis mittel. Übermorgen sommerlich sanft mit etwa 25 Grad und vielen Wolken, nur wenig Regenchance.
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3: Die Verkehrsnachrichten rund um Osnabrück. Zwischen Püttenbeckstraße und Kanalstraße in Recke ist die Strecke in beiden Richtungen auf rund 400 Metern komplett gesperrt. Du kommst dort im Moment nicht durch. Außerdem hast du zwischen Hagenbecker Straße und Fürstenauer Damm bei Fürstenau auf etwas weniger als einem halben Kilometer ebenfalls eine Vollsperrung. Auch hier musst du dir eine Ausweichstrecke suchen. Komm gut und entspannt an dein Ziel.
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4: Guten Abend, du Nachteule. Hier ist Heiko auf Hase Radio, deinem Sender für Osnabrück und das ganze Umland. Schön, dass du um kurz nach eins noch mit uns wach bist. Wir haben die wichtigsten Nachrichten aus aller Welt für dich und natürlich jede Menge Musik zum Durchatmen. Und jetzt wird's filmreif. Hier kommt Cherry Bomb von Dakota Fanning.

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1: Neuigkeiten zu Tore, hallo? Bundesentwicklungsministerin Rehm Alabali Radovan betont 5 Jahre nach der Machtübernahme der Taliban, Deutschland lasse die Menschen in Afghanistan nicht allein. Eine normale Entwicklungszusammenarbeit sei unter der Taliban-Herrschaft jedoch nicht möglich. Hilfe laufe über Partner wie Vereinte Nationen und Weltbank. Ihre Priorität seien Frauen. Grünen-Politikerin Shahina Gambier kritisiert Kürzungen. AfD-Politiker Jan Nolte fordert Hilfen an Rücknahmen zu koppeln. In Bad Essen-Wehrendorf ist am späten Mittwochabend, dem 12. August, eine 71 Jahre alte Pedelec-Fahrerin bei einem Verkehrsunfall lebensgefährlich verletzt worden. Nach Polizeiangaben wollte sie gegen 23.55 Uhr die Boomter Straße überqueren und übersah offenbar ein vorfahrtsberechtigtes Auto. Dessen 51-jährige Fahrerin wurde leicht verletzt. Die Landesstraße wurde mehrere Stunden voll gesperrt. Beim 2. Renntag der Ruder-Bundesliga am 25. Juli in Hannover hat der Osnabrücker Männerachter Bronze geholt und ist in der Gesamtwertung auf Rang 3 vorgerückt. Die Frauen aus Osnabrück gewannen das C-Finale und belegten am Ende Platz 5. Der nächste Renntag findet am 22. August auf dem Osnabrücker Stichkanal statt.
2: Ja, Tore, lass uns das Wetter in Osnabrück anschauen. Jetzt ist es angenehm mild bei rund 22 Grad, glasklarer Himmel, nur ein laues Lüftchen. Perfekte Nacht. Später in der Nacht ziehen mehr Wolken rein, zeitweise richtig zu, Regen ist nicht in Sicht, Tiefstwerte etwa 18 Grad. Heute wird's brutzelheiß mit um die 36 Grad, meist grauer Himmel, aber trocken, der Wind bleibt eher gemütlich. Morgen dann entspanntere 30 Grad, ein paar kurze Schauer, sonst trocken, Wind leicht bis mittel. Übermorgen sommerlich sanft mit etwa 25 Grad und vielen Wolken, nur wenig Regenchance.
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3: Die Verkehrsnachrichten rund um Osnabrück. Zwischen Kanalstraße und Püttenbeckstraße bzw. Reckerstraße bei Recke kommst du derzeit auf einer Strecke von rund 400 Metern gar nicht durch. Die Straße ist komplett gesperrt. Außerdem ist zwischen Hagenbecker Straße und Fürstenauer Damm bzw. Hörsten bei Fürstenau ebenfalls auf knapp 400 Metern voll gesperrt. Dort geht im Moment auch nichts. Fahr hier am besten weiträumig außen herum und pass gut auf dich auf. Gute und sichere Fahrt.
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4: Moin aus der schlaflosen Stadt, hier ist Heiko bei Schlaflos in Osnabrück auf Hase Radio. Schön, dass du mit mir durch die Nacht gehst. Vielleicht im LKW, im Schichtdienst oder einfach im Bett mit Kopfhörern. Mach's dir gemütlich, wir kümmern uns um den Soundtrack. Und jetzt wird's richtig entspannt. Hier kommt The Nightfly von Donald Fagen.